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Katy Perry mit Watch It Burn.

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0: Schönen guten Morgen, es ist gleich 6:05.
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0: In Heinsberg brennt es heute Morgen an einem Feld, Tobi Leder.
2: Außerdem ist im ganzen Kreis Heinsberg ab sofort verboten, Wasser aus Bächen oder anderen Gewässern zu entnehmen, wegen der anhaltenden Trockenheit.
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2: Viele Gewässer im Kreis Heinsberg führen inzwischen nur noch sehr wenig oder gar kein Wasser mehr. Einige könnten vollständig austrocknen. Ausnahmen gibt es unter anderem für das Trinken von Vieh und das Schöpfen mit kleinen Handgefäßen. Für die Ruhr gilt bereits seit Ende Juni ein eigenes Entnahmeverbot. Das neue Verbot jetzt gilt erst einmal bis Ende September. In Heinsberg und Hökelhofen könnt ihr heute Morgen noch die Reste eines Feldbrandes in Bovarath mitbekommen. Gegen 2:30 ist an einem Feld auf der Straße Bovarath ein Feuer an Strohballen ausgebrochen. Wie üblich in solchen Fällen lässt die Feuerwehr die Strohballen jetzt kontrolliert abbrennen. Sie ist zurzeit auch noch vor Ort. Eine Gefahr für Anwohner gibt es durch den Rauch zwar keine. Über die Nina-App werden Anwohner in Dremmen, Porselen, Ratheim und Millig aber noch vor Geruch gewarnt. Mittlerweile ist die B57 in Würseln wieder frei. Das hatte gestern Nachmittag noch ganz anders ausgesehen. Zwischen dem Willy-Brandt-Ring und dem Kreisverkehr Birk ist ein Fußgänger von einem Auto angefahren worden. Anschließend wurde die B57 in dem Bereich für rund 2 Stunden in beide Richtungen voll gesperrt. Bisher gibt es noch keine Informationen, wie schwer der Fußgänger verletzt ist. In Düren haben Polizisten diese Nacht einen Einbrecher auf frischer Tat gefasst. Eine Anwohnerin an der Birkesdorfer Straße hatte gemerkt, wie ein Mann über ihren Balkon in die darüberliegende Wohnung eingestiegen ist. Deren Bewohner sind zurzeit im Urlaub. Die alarmierte Polizei hat anschließend einen Diensthund in die Wohnung geschickt und der konnte den Einbrecher überwältigen. Am Schienenersatzverkehr zwischen Aachen, Düren und Köln gibt es deutliche Kritik. Der Aachener Verein Uni Urban Mobil bemängelt vor allem schlecht abgestimmte Anschlüsse in Düren und zu kleine Expressbusse nach Köln. Teilweise fährt die S-Bahn kurz vor der Ankunft des Pendelzuges aus Aachen ab, dadurch entstehen lange Wartezeiten. Außerdem sollen bei Verspätungen Anschlüsse nicht abgewartet werden. Stand jetzt soll die Bahnstrecke bis nach Köln am Montag wieder freigegeben werden. Und mehr als 55.000 Menschen werden ab heute auf Haus Hohenbusch bei Erkelenz erwartet. Mit dem Electricize startet eines der größten Elektrofestivals in NRW. Nach einem Zwischenfall unter anderem 2024 haben die Veranstalter das Sicherheitskonzept jetzt noch einmal deutlich ausgebaut. 100,5-Reporter Daniel Niesen.
3: Damals hatte sich ein Mann in einer mobilen Toilette versteckt und Frauen heimlich fotografiert. Er wurde später unter anderem deswegen verurteilt. Als Reaktion kontrolliert die Security die Toiletten jetzt regelmäßig. Zusätzlich gibt es geschulte Sicherheitsteams und mehr Videoüberwachung auf dem Gelände. Neu ist auch eine Notruf-App. Wer sich unsicher fühlt oder Hilfe braucht, kann per Knopfdruck Alarm auslösen. Der Standort wird dann direkt an Security und ein Interventionsteam des Deutschen Roten Kreuzes übermittelt. Damit das zuverlässig funktioniert, haben die Veranstalter sogar einen zusätzlichen Mobilfunkmast aufgebaut.
2: Rund um das Festivalgelände müssen Autofahrer bis Montag mit Verkehrsproblemen rechnen. Die K29 bleibt gesperrt. Besucher werden über Shuttlebusse und ausgeschilderte Parkplätze zum Festival geleitet.
0: Noch ziemlich frisch da draußen, 9 Grad bei euch in Kaken und in Merkstein. Nachher wird es aber wärmer bis 26 Grad im Tagesverlauf. Dazu oft sonnig, zwischendurch ein paar Wolken, am Nachmittag kann es stellenweise regnen. Samstag und Sonntag, das Wochenende, werden dann richtig schön. Höchstwerte in der Spitze bis 30 Grad, dazu überall trocken und sehr, sehr sonnig. Auf den Straßen nichts los heute Morgen, ihr habt freie Fahrt.
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0: 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Die Nummer der 100,5 Hotline heute Morgen geht Jan da ran. 0180 501 0055. Kommt gut an.
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0: Ah, dieses Knacken von gebrannten Mandeln und natürlich wieder der Treffpunkt ist klar. Erst Karussell fahren, dann gemütlich zusammensitzen. Sommerband ab heute in Aachen. Viel Spaß und mehr Ideen fürs Wochenende auf das hitradio.de und nachher auch auf unserer 100,5 Insta-Seite. Guten Morgen.
4: Es ist

0: Ja, 5 nach 6. Oh, wach werden erstmal. Und der beliebteste Satz bei Kollegen, die gerade erst im Urlaub waren: Ach, ich hätte noch eine Woche gekonnt. Jeder 10. kommt gestresster aus dem Urlaub zurück, als er reingegangen ist, zeigt eine aktuelle Umfrage.
1: Ich denke, nach einem Partyurlaub mit Freunden ist so ein erholsamer Urlaub vielleicht schon mit Familie auch nochmal gut angebracht.
0: Urlaub vom Urlaub. Wir sprechen heute mit euch über Tipps für richtiges Erholen. Wie bereitet ihr euch auf die freien Tage vor? Eure Tipps gegen 7:15 auf 100,5, das Hitradio.

0: Montagmorgen, 6:12. Taylor Swift hat sowas wie die eingebaute Erfolgsgarantie, auch bei Filmen.
1: Ich bin Woody, ich komme in friedlicher Absicht.
0: Ja, Toy Story 5, der Kinohit der Sommerferien. Mit den Kids gucken wir diese Filmreihe weiter, die wir selber schon als Kinder gesehen haben. Und Familie geht immer. Und wenn Taylor Swift auch noch den Soundtrack dazu liefert, komm, schmeiß sie an. Diese Druckmaschine fürs Geld. I knew it. I knew you aus Toy Story 5. Taylor Swift auf 100,5. Das Hitradio. Guten Morgen.

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1: Mike Kelly, Rakim, Mondes.
2: Er begleitet euch in diesen Freitagmorgen, Alex Warren. Fever Dream gibt's zum Wachwerden im 100,5 Revier direkt nach unseren Nachrichten. Kurz vor 6:30. Guten Morgen.
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2: Guten Morgen, gleich 5 Minuten vor 6:30.
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11: Mit Tobi Leder. In Heinsberg und Hückelhofen könnt ihr heute Morgen noch die Folgen eines Feldbrandes in Bovarath mitbekommen. Gegen 2:30 sind an der Straße Bovarath Strohballen in Brand geraten. Die Feuerwehr lässt die kontrolliert abbrennen. Im Kreis Heinsberg darf ab sofort kein Wasser mehr aus Bächen, Gräben und anderen Fließgewässern entnommen werden. Grund ist die anhaltende Trockenheit. Viele Gewässer führen nur noch wenig oder gar kein Wasser mehr. Das Verbot gilt jetzt erst einmal bis Ende September und soll Tiere, Pflanzen und die Gewässer schützen. Die B57 in Würseln ist nach einem Unfall von gestern Nachmittag mittlerweile wieder frei. Zwischen dem Willy-Brandt-Ring und dem Kreisverkehr Birk ist ein Fußgänger von einem Auto angefahren worden. Die Straße war deshalb rund 2 Stunden in beide Richtungen gesperrt. In Erkelenz startet heute mit dem Electro-Size eines der größten Festivals im 100,5 Revier. Bis Sonntag werden auf Haus Hohenbusch mehr als 55.000 Besucher erwartet. Auf mehreren Bühnen treten über 150 Künstler auf.
2: Und die haben dazu fast durchgehend sonniges Wetter zum Abfeiern und Abtanzen. Im Moment noch frische 11 Grad in Mönchengladbach, 10 Grad in Frelenberg, nachher bis 25 Grad. Das Wochenende dann sonnig, morgen 30, am Sonntag 33 Grad. Auf den Straßen nichts los, ihr kommt gut durch.
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2: 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Wenn ihr Staustörungen blitzen seht, meldet euch an der 100,5 Hotline oder per WhatsApp 01578 212 1005. Gute Fahrt.
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Nelly Furtado. Entspannte Freitagsmorgen, gute Laune Musik auf 100,5, das Hit Radio 6:32. Ist das jetzt noch der Märchenonkel oder ist das jetzt einfach nur KI in Sachen Geschichten? Da finden wir die Texte von ChatGPT und Co. inzwischen deutlich besser als das, was Menschen schreiben. Zeigt eine neue Studie. Okay, ChatGPT, du schreibst also bessere Geschichten. Jetzt ist nur die Frage,

Neue Musik am Freitagmorgen auf 100,5. Das Hitradio kommt heute von Fastboy. Mit Waves haben sie ihren ersten großen Nummer-1-Hit gelandet und jetzt soll es mindestens nochmal genauso abgehen. Also Platz 1 in den Charts und Sommer, Sommer, Sommer vermitteln. Music Sounds soll uns mitnehmen an die Strandpromenade, da wo alles ein bisschen lockerer ist. Wir lachen unbeschwert, wir tanzen, genießen einfach die Zeit und das machen wir mit dem neuen Hit von Fastboy. Die Premiere auf 100,5 das Hit Radio. Music Sounds. Guten Morgen.

0: Fastboy, die neue Single Music Sounds, zum ersten Mal gehört bei uns auf 100,5 das Hitradio um 6.42 Uhr. Übrigens, Fastboy auf Tour im Herbst, kommen auch nach Köln ins Luxor, 15. Oktober.
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0: Guten Morgen, Freitag, 7:05.
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0: Bahnpendler haben es zurzeit echt nicht einfach im 100,5 Revier, Tobi Leder. Ich sag nur Unwetterschäden vom Anfang der Woche.
2: Die Probleme sind ja zum Glück vorbei. Pendler Richtung Köln, die brauchen dagegen schon seit längerem extrem gute Nerven.
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2: Das Ersatzangebot zwischen Aachen, Düren und Köln sorgt für immer mehr Ärger. Kritisiert werden lange Umstiegszeiten, in Düren fehlende Anschlussabsprachen und überfüllte Ersatzbusse. Aus Sicht vom Aachener Verein Uni Urban Mobil hätte die Bahn vorhandene Gleise besser nutzen und einzelne Verbindungen anders organisieren können. Auch die Fahrgastinformation sei teilweise zu spät aktualisiert worden. Nach aktuellem Stand wäre die Strecke ab Montag wieder frei. In Heinsberg und Hückelhofen könnt ihr heute Morgen noch die Folgen eines Feldbrandes in Bovarath aus der Ferne mitbekommen. Gegen 2:30 sind dort an der Straße Bovarath mehrere Strohballen in Brand geraten. Die Feuerwehr lässt die kontrolliert abbrennen. Eine Gefahr für Anwohner besteht durch den Rauch nicht. Über die Nina-App werden Menschen in Dremmen, Porselen, Rathem und Millig aber weiter vor möglichem Brandgeruch gewarnt. Die B57 in Würseln ist nach einem Unfall inzwischen wieder frei. Gestern Nachmittag ist dort zwischen dem Willy-Brandt-Ring und dem Kreisverkehr Bück ein Fußgänger von einem Auto angefahren worden. Die Straße musste danach für rund 2 Stunden in beide Richtungen gesperrt bleiben. Der Kreis Heinsberg reagiert auf die Trockenheit und verbietet die Wasserentnahme aus Bächen, Gräben und anderen Fließgewässern. Pumpen, Saugvorrichtungen oder größere Behälter dürfen dort bis Ende September nicht mehr eingesetzt werden. Damit sollen die Gewässer sowie Tiere und Pflanzen geschützt werden. Wer bereits eine Genehmigung hat, der soll immer nur so wenig Wasser wie unbedingt nötig entnehmen. Und in Erkelenz startet heute mit dem Electro-Size eines der größten Festivals im 100,5 Revier. Bis Sonntag werden auf Haus Hohenbusch mehr als 55.000 Besucher erwartet. In diesem Jahr haben die Veranstalter das Sicherheitskonzept nochmal deutlich verschärft. Über eine App können Festivalgäste im Notfall direkt Hilfe rufen und ihren Standort an Sicherheitskräfte schicken. Außerdem gibt es mehr Kontrollen, es sind geschulte Awareness-Teams unterwegs und zusätzliche Kameras sind im Einsatz.
0: In Gallenkirchen 11, in Bruchweiden noch 10 Grad, wird aber wärmer, bis 25 Grad in der Spitze heute. Bis zum Mittag fast durchgehend sonnig, danach stellenweise immer mal wieder Wolken im 100,5 Revier. Hier und da auch mal ein kleiner Schauer möglich, ansonsten bleibt es aber schön. Vor allem am Wochenende sonnig, morgen bei 30 und am Sonntag bei 33 Grad. Auf der N300 zwischen Brunsum und Kerkrade, da hat es einen Unfall gegeben. Vorsicht, da sind außerdem Personen auf der Fahrbahn unterwegs. Das meldet der Ralf. Vielen Dank.
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0: 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Danke an Patricia aus Lichtenbusch für diesen Blitzer in Aachen. Der steht in der Theaterstraße heute Morgen im 30er-Bereich. Staus, Störungen, Blitzen könnt ihr melden an der 100,5 Hotline. Da geht Jan für euch ran. 0180 501. 00:55 die Nummer. Gute Fahrt.
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0: Schon 3 Wochen Sommerferien oder? Och, nur noch 3 Wochen Sommerferien. Kleine, aber feine Unterscheidung. Eltern und vor allem Lehrer dürften da gegensätzlicher kaum unterwegs sein. In einer Sache, da sind wir uns doch alle mit einem fröhlichen Lächeln auf den Lippen einig. Guten Morgen und...

0: Ist halt so. Nichts ist besser als zu Hause.
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0: Hier kennst du dich aus, hier kennen sie dich alle. Zu Hause ist es halt schön. Auch für Nico Santos.
2: Wir sind zu Hause. Das ist Mallorca. Es war so schön. Vielen, vielen Dank, Mallorca. Danke für diese wunderschöne Zeit. Es war magisch. Vielen Dank. Danke, danke, Mallorca.
0: Ja, gracias. Ich glaube, er hat sich nochmal bedankt. Sein Konzert auf Mallorca, emotional, mit vielen Erinnerungen an die eigene Jugend und natürlich der besten Sommermusik. Die geht auf Mallorca und die geht natürlich erst recht hier bei uns im 100,5 Revier. Freuen wir uns auf über 30 Grad am Wochenende, auf Sonne und auf Why Don't You Stay, der 100,5 Hit-Tipp in dieser Woche.

0: Es wird aber auch höchste Zeit. Der Spruch fällt bestimmt auch heute auf der einen oder anderen Baustelle oder im Büro im 100,5 Revier, bevor sich die Kollegen oder ihr selbst in den wohlverdienten Urlaub verabschieden. In dem aber merkt jeder Zweite dann, wie dringend nötig er ist. Das zeigt eine neue Umfrage. Worauf kommt es dann im Urlaub an, um einfach mal wieder Kraft tanken zu können? 100,5 Reporterin Laura Koder spricht mit euch über Erholung im Urlaub.
1: Hast du dich denn früher auf deinen Urlaub vorbereitet, damit du wirklich den Urlaub komplett genießen kannst?
2: Auf jeden Fall habe ich die Wohnung vernünftig aufgeräumt, dafür gesorgt, dass meine Blumen gegossen werden, Kühlschrank schon mal so weitgehend voll gemacht, dass man also so erstmal keinen Ankunftsstress hat.
3: Also vielleicht merkt man vorher gar nicht, wie gestresst man eigentlich war, weil man hat einfach irgendwie so im Alltag funktioniert.
4: Habt ihr vielleicht so To-Dos, die ihr vorm Urlaub macht?
5: Rasieren. Den ganzen Körper einmal rasieren.
6: Nägel machen, ganz wichtig.
7: Diese Everything-Shower, oder?
5: Genau. Ja, auf jeden Fall. Ja, das ist auf jeden Fall wichtig. Und zum Friseur nochmal.
0: Zum Friseur? Ja, ist auch so ein Mini-Urlaub. Fühlen wir uns doch direkt viel besser und irgendwie fresher, ne? Ich meine, wer braucht schon Karibik oder Malediven, wenn du den Friseur und die Sonnenbank haben kannst. Schönen guten Morgen. 12 nach 7.

0: Ja, Astis macht gute Laune Musik. Nein, Kind ist immer noch nicht da. Dafür Electrified gleich nach den 100,5 Nachrichten. Kurz Weibacht.
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0: Guten Morgen, kurz vor 8.
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15: Mit Tobi Leder. Am Schienenersatzverkehr zwischen Aachen, Düren und Köln gibt es mittlerweile deutliche Kritik. Der Aachener Verein Uni Urban Mobil bemängelt unter anderem schlecht abgestimmte Anschlüsse in Düren und zu kleine Ersatzbusse. Stand jetzt sollen ab Montag wieder Züge auf der gesamten Strecke fahren. In Heinsberg-Boverath brennen seit der Nacht Strohballen auf einem Feld. Eine Gefahr für Anwohner besteht durch den Rauch zwar nicht, in Dremmen, Porselen, Rathem und Millig kann es aber noch unangenehm riechen. Über die Warn-App Nina gibt es deshalb einen entsprechenden Hinweis. Beim Elektro-Size-Festival in Erkelenz wird das Sicherheitskonzept in diesem Jahr deutlich ausgeweitet. Besucher können über eine App direkt einen SOS-Alarm auslösen. Außerdem sind mehr Kontrollen, Awareness-Teams und zusätzliche Kameras im Einsatz. Ein neuer Mobilfunkmast soll dafür sorgen, dass Notrufe und die App auf dem Festivalgelände zuverlässig funktionieren. Das Elektro-Size geht heute auf Haus Hohenbusch los. In Aachen startet heute der Öcher Sommerband. 11 Tage lang warten dort Fahrgeschäfte, Kirmesbuden und Imbissstände. Es gibt auch wieder Aktionstage wie die reizame Kirmes oder den Kinder- und Familientag. Beendet wird der Band traditionell mit dem großen Feuerwerk.
0: 12 Grad jetzt in Holzweiler und Alsdorf. Bis 25 Grad sind heute noch drin. Dazu die meiste Zeit sonnig. Am Nachmittag auch mal einige Wolkenfelder im 100,5 Revier. Das Wochenende einfach schön, einfach sommerlich. Morgen bei 30, am Sonntag bei 33 Grad. Vorsicht auf der N300 in den Niederlanden zwischen Brunsum und Kerkrade. Da hat es einen Unfall gegeben und da sind wohl auch noch Fußgänger auf der Fahrbahn unterwegs. Dankeschön an Ralf für diese Info. Ansonsten habt ihr freie Fahrt.
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0: 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Özlem hat in Duffesheide den Blitzer auf dem Duffesheider Weg gesehen. Danke dir für diese Info. Und Patricia und Bina melden in Aachen die Blitze in der Theaterstraße. Da sind 30 erlaubt. Staus, Blitzen, Störungen könnt ihr melden. Entweder bei Blitzen über die 100,5 App oder ruft einfach an bei Jan an der 100,5 Hotline 0180 501 0055.
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Wir haben ihn gefunden. Den absolut würdigen Nachfolger von Shireen David. Und ihrem Sommerhit Bauchpeine Po von 2024 und der Hunter X Nummer Golden aus dem letzten Jahr. Der offizielle Sommerhit, der kommt von Shakira Dai Dai und hat mega verdient natürlich diesen Titel gewonnen. Das ist der Titel der Fußball-WM aus diesem Sommer. Das Ding geht nach vorne, macht gute Laune, sorgt auch immer dafür, dass wir mitsingen, mitwippen und einfach nur ein gutes Gefühl haben. Und Dai Dai hören wir gleich direkt nach Benson Boone. 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
0: 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Hier ist er bei uns auf 100,5 das Hitradio. Solo Parati, 7:47 Uhr. Guten Morgen.

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0: Licky Lee, I Follow Rivers. Freitagmorgen, 5 vor 8.
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0: Gehen einige Highlights los im 100,5 Revier heute, Tobi Leder.
2: Wir feiern in Erkelenz und genießen in Aachen den Sommerband.
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2: Heute startet auf dem Aachener Bandplatz der Öcher Sommerband. Uns erwarten dort jede Menge Fahrgeschäfte, Kirmesbuden und Imbissstände. Neu dabei ist unter anderem ein Fahrgeschäft, das Besucher mit bis zu 120 Stundenkilometern in rund 55 Meter Höhe bringt. Offiziell eröffnet wird der Band heute Nachmittag am Riesenrand. Er geht dann 11 Tage lang und endet traditionell mit dem großen Feuerwerk. Mehr als 55.000 Menschen werden dann ab heute beim Electricize Festival in Erkelenz erwartet. Das läuft bis Sonntag auf Haus Hohenbusch. Nach Vorfällen in den vergangenen Jahren liegt ein besonderer Fokus diesmal auf der Sicherheit. Besucher können per App einen SOS-Alarm auslösen, mobile Toiletten werden regelmäßig kontrolliert und geschulte Teams stehen bei Problemen bereit. Für die Anreise fahren außerdem Shuttlebusse zwischen dem Erkelenzer Bahnhof und dem Festivalgelände. Am Schienenersatzverkehr zwischen Aachen, Düren und Köln gibt es deutliche Kritik. Der Aachener Verein Uni Urban Mobil bemängelt vor allem schlecht abgestimmte Anschlüsse in Düren und zu kleine Expressbusse nach Köln. Teilweise fährt die S-Bahn kurz vor der Ankunft des Pendelzugs aus Aachen ab, dadurch entstehen dann lange Wartezeiten. Außerdem sollen bei Verspätungen Anschlüsse nicht abgewartet werden. Stand heute soll die Bahnstrecke bis nach Köln am Montag wieder frei sein. Die Unfallzahlen mit E-Scootern steigen seit Jahren in Deutschland und auch die Verletzungen werden immer schwerer. Und neue Zahlen zeigen jetzt, Scooterfahrer verletzen sich bei Unfällen deutlich häufiger am Kopf oder an den inneren Organen als zum Beispiel Motorrad- oder Fahrradfahrer. Um es in Zahlen auszudrücken, das Risiko für ein Schädel-Hirntrauma ist bei E-Scooter-Unfällen fast 3,5-mal so hoch wie bei Motorradunfällen. Und in Belgien dürfen Geschäfte ab kommendem Donnerstag länger öffnen. Dann sind Öffnungszeiten an 7 Tagen pro Woche von 8 Uhr am Morgen bis 9 Uhr abends erlaubt. Außerdem müssen Läden nicht mehr zwingend einmal pro Woche für 24 Stunden geschlossen bleiben. Verpflichtet ist dazu aber niemand. Vor allem in touristischen Städten und an der Küste wollen Händler die neuen Möglichkeiten aber nutzen.
0: 14 Grad in Schwalmtal und im Selfkern bis zu 25 Grad und meistens sonnig heute. Das ist der Freitag im 100,5 Revier. Das Wochenende sommerlich bei 30 Grad morgen, 33 Grad am Sonntag. Freie Straßen, freie Fahrt.
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0: 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Heinsberg-Haken, Remonderstraße. Blitze gesehen und gemeldet von Patrick. Özlem sieht in Duffesheide am Duffesheider Weg den Blitzer. Und ganz viele von euch melden in Aachen die Blitze auf der Theaterstraße. Dabei Tempo 30. Blitzen, Staus, Störungen könnt ihr melden an der 100,5 Hotline oder per WhatsApp 01578 212 1005. Kommt gut an.
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0: Und gerade per WhatsApp frisch reingekommen, noch eine Blitze in Aachen auf der Franzstraße. Schönen guten Morgen. Und jetzt die beste Musik für euch. Tom Gregory, Holly Humberstone. Zum Start, zur Vorfreude, Richtung Wochenende.

Es ist wild, aber stellt euch mal bitte vor, von jetzt auf gleich, Friedrich Merz und Helene Fischer wären zusammen. Alle so, what? Katy Perry kennt das. Ihre Beziehung mit Kanadas Ex-Premierminister Justin Trudeau hat genauso viel What ausgelöst. Und jetzt sind Katy und ihr Ex-Politiker Justin, wie selbstverständlich, im Fokus der Paparazzis beim Knutschen am Strand erwischt worden. Und auch sonnenbadend in einer Yacht und auf einer Yacht kurz vor Frankreich. Ich will jetzt den Vergleich mit Friedrich Merz und Helene Fischer nicht nochmal aufmachen. Deswegen ganz schnell. Band-Aids, Katy Perry, 100,5 das Hit Radio. Guten Morgen.

0: Gleich 7:45, der Freitagmorgen, und wir quizzen uns Richtung Wochenende.
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0: Und das machen wir heute Morgen mit Christian in Herzogenrath. Schönen guten Morgen. Frisch und gut erholt aus dem Urlaub in den Niederlanden?
2: Ja, richtig.
0: Mit der Familie eine gute Zeit gehabt und jetzt noch 3 weitere Wochen das süße, faule Nichtstun.
2: Ja, wir gucken mal. Wir werden schon irgendwas unternehmen.
0: Ach, guck mal. Keine Termine und ganz viel frei. Und vielleicht gleich mit einem Nobis Frühstücksgutschein und der 100,5 Strandmatte. 5 richtige Antworten in 30 Sekunden brauchen wir. Und Christian, deine Zeit läuft, wenn unser 100,5 Quizmeister Jan die erste Frage gestellt hat.
3: Und wir legen direkt los, Christian. Deine erste Frage kommt: Welche Farbe hat die Blüte der Sonnenblume?
2: Gelb.
3: Welche Körperteile werden bei einer Maniküre behandelt?
2: Fußnägel.
3: Alemannia Aachen startet am Sonntag in die neue Saison. Wie heißt ihr Stadion?
2: Tivoli.
3: Was ist das Gegenteil von Ebbe?
2: Flut.
3: Die 3 Hauptcharaktere in Harry Potter heißen Harry, Ron und?
2: Walter.
3: Wie heißt jemand, der unerlaubt in ein fremdes Computersystem eindringt?
2: Ecker.
3: Mit welcher Redewendung fragen Kinder an Halloween nach Süßigkeiten?
2: Süßes oder saures?
3: Ja. Christian, hast du noch geschafft. Glückwunsch.
2: Dankeschön. Juhu.
3: Hermine ist die 3. von Harry Potter und die Hände werden behandelt. Aber wahrscheinlich gehst du selten zur Maniküre oder vielleicht auch nie, so wie ich. Deswegen kriegen wir das nicht unterschieden. Maniküre, Pediküre, ist alles dasselbe.
0: Ach, alles dasselbe. Kostet Geld, kostet viel Geld.
3: Ja,
0: aber
3: viel.
0: Wir nutzen unsere Hände, klatschen rein und sagen, hurra, ist es Freitagmorgen, 100,5 das Hitradio mit Leonie und Caleb Scott. Stay 7:45.

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13: Guten Morgen, gleich 9:05.
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15: Mit Tobi Leder. In Aachen beginnt heute der Öscher Sommerband. 11 Tage lang gibt es auf dem Bandplatz wieder Fahrgeschäfte, Buden und Kirmesklassiker. Neu dabei ist unter anderem ein Fahrgeschäft mit Geschwindigkeiten von bis zu 120 Stundenkilometern. Der Band endet traditionell wieder mit dem großen Feuerwerk. In Erkeland startet heute mit dem Electro-Size, eines der größten Festivals in NRW. Bis Sonntag werden auf Haus Hohenbuschmerz 55.000 Besucher erwartet. In diesem Jahr wird noch mehr Fokus auf Sicherheit für alle Besucher gelegt. E-Scooter-Fahrer verletzen sich bei Unfällen besonders häufig am Kopf oder an den inneren Organen. Das Risiko für ein Schädelhirntrauma ist deutlich höher als bei Fahrrad- oder Motorradunfällen, zeigt eine neue Studie. Ein Grund ist, dass auf E-Scooter nur sehr wenige Menschen einen Helm tragen. Pendler zwischen Aachen, Düren und Köln müssen sich weiter mit dem Ersatzverkehr arrangieren. Und genau daran wächst die Kritik. Nach Ansicht vom Aachener Verein Uni Urban Mobil warten Züge in Düren zu selten aufeinander. Außerdem seien die Expressbusse nach Köln teilweise zu klein für die Zahl der Fahrgäste. Die Sperrung soll nach aktuellem Stand am Montag enden.
16: In Eschweiler und in Brachlen 14 Grad im Moment, dazu sonnig. Ab dem Nachmittag kann es stellenweise sich nochmal kurz zuziehen. Aber alles in allem bleibt es weiterhin schön. Das Wochenende wird dann wieder sommerlich bis 30 Grad morgen. 33 sind es dann am Sonntag. Auf den Straßen ist alles frei.
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16: 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Aachen-Franzstraße im 30er-Bereich. Danke Monika für die Info. Patrick sieht in Heinsberg-Kaken auf der Romonda-Straße eine Blitze. Und wir haben eine WhatsApp-Sprachnachricht. Hallo.
18: Guten Morgen, liebes 100,5-Team. Hier ist der Werner aus Überpalenberg. Ich möchte eine Blitze melden. Die steht auf der Wurmtalstraße in Überpalenberg von Marienberg in Fahrtrichtung Geilenkirchen und macht schöne Bilder. Euch einen schönen Tag.
16: Wünschen wir dir auch, Werner, wenn ihr noch was seht. Staustörungen, Blitzen, macht's gerne wie Werner. Die Nummer der WhatsApp-Hotline direkt ins Studio. 01578 212 1005. Gute Fahrt.
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0: 8.33 Uhr mit neuer Musik von Ray Garvey starten wir in diesem Freitag. Ray hat sich diesmal Unterstützung mit ins Boot geholt.
1: Rivers ist ein Lied, die ich zusammen performe und geschrieben habe mit Imran. Und Imran kennen sehr viele als Produzent, Abbas, der auch mit mir Is It Love geschrieben hat, Beautiful Life, Kiss Me. Also so viele Lieder haben wir zusammen geschrieben und produziert. Das war schon eine natürliche Entwicklung, dass wir dann ein Lied zusammen performen.
0: Es geht um den gemeinsamen Weg von zwei Menschen, wie in so einem Fluss. Die ein oder andere Kurve ist mit dabei. Aber das gemeinsame Ziel, das ist glasklar. Premiere auf 100,5 das Hitradio. Ray Garvey mit Imran. Rivers, guten Morgen.

0: Ah, so am Ende eures Urlaubs gedacht, boah, eigentlich brauche ich jetzt Urlaub vom Urlaub. Jeder Zehnte hat das, zeigt eine neue Umfrage und kommt einfach so mit gestresster Urlaubserinnerung zur Arbeit zurück. Ne? Ihr kennt das Phänomen, wenn es heißt, ach, wie war's im Urlaub? Ich hätte noch eine Woche gekonnt.
1: Bei Städte trifft. Also wenn man ein paar Tage wirklich nur unterwegs ist, von morgens bis abends 10.000, 20.000 Schritte am Tag sammelt, dann ist echt hart, auch wenn es eine schöne Zeit war.
2: Letztes Jahr auf Mallorca, da haben wir so viel unternommen, dass ich wirklich dachte, so ja, jetzt mal so eine Runde schlafen, so einen Tag mal nur am Pool wäre jetzt schon schön so.
3: Ich denke, nach einem Partyurlaub mit Freunden ist so ein erholsamer Urlaub vielleicht schon mit Familie auch nochmal gut angebracht.
0: Ja, mein Tipp an euch, wenn ihr ein paar Tage mit den Jungs oder Mädels unterwegs seid, den Rückflug auf den Freitag mal buchen. Absoluter Gamechanger. Dann habt ihr wenigstens das Erholungswochenende auf der Couch noch.
4: 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Temper City mit Self-Aware.

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0: Guten Morgen mit Nico Santos um gleich 9:05.
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0: So könnte für einige im 100,5-Revier doch jetzt das Wochenende aussehen, Tobi Leder. Erst in Erkelenz auf dem Electricize feiern.
2: Und dann in Aachen noch den Band genießen.
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3: In Erkelenz startet heute mit dem Electricize eines der größten Festivals in NRW. Bis Sonntag werden auf Haus Hohenbusch mehr als 55.000 Besucher erwartet. In diesem Jahr haben die Veranstalter das Sicherheitskonzept auch nochmal deutlich verschärft. Über eine App können Festivalgäste im Notfall direkt Hilfe rufen und ihren Standort an Sicherheitskräfte schicken. Außerdem gibt es mehr Kontrollen, es sind geschulte Awareness-Teams unterwegs und zusätzliche Kameras im Einsatz. Der Öcher Sommerband beginnt heute in Aachen. Auf dem Bandplatz werden rund 150.000 Besucher erwartet. Neben den klassischen Fahrgeschäften gibt es am Montag wieder eine reizame Kirmes mit weniger Licht, Musik und Durchsagen. Mittwoch ist Familientag, dann sind viele Angebote um die Hälfte günstiger. Feierlich eröffnet wird der Band heute Nachmittag um 5 Uhr am Riesenrad und geht dann 11 Tage lang. E-Scooter-Unfälle können deutlich gefährlicher für den Kopf sein als Unfälle mit Fahrrad oder Motorrad. Besonders Schädel-Hirntraumata und Verletzungen an inneren Organen kommen bei Scooterfahrern häufiger vor, zeigt eine neue Studie. Das Risiko für eine schwere Kopfverletzung ist dabei mehr als 3-mal so hoch wie bei Motorradfahrern. Ein Grund ist, dass viele auf dem E-Scooter ohne Helm unterwegs sind. Dazu kommt dann noch die stehende Position, durch die Fahrer bei einem Sturz schnell mit dem Kopf nach vorne geschleudert werden. Das Ersatzangebot auf den Schienen zwischen Aachen, Düren und Köln sorgt für immer mehr Ärger. Kritisiert werden lange Umstiegszeiten in Düren, fehlende Anschlussabsprachen und überfüllte Ersatzbusse. Aus Sicht vom Aachener Verein Uni Urban Mobil hätte die Bahn vorhandene Gleise besser nutzen und einzelne Verbindungen anders organisieren können. Nach aktuellem Stand wäre die Strecke ab Montag wieder frei. Und für Geschäfte in Belgien gelten ab Donnerstag lockerere Öffnungszeiten. Sie dürfen dann jeden Tag bis 9 Uhr abends geöffnet bleiben. Auch sonntags. Der bisher vorgeschriebene wöchentliche Ruhetag fällt ebenfalls weg. Ob viele Händler davon Gebrauch machen, ist bisher offen. Gerade kleinere Geschäfte rechnet am Abend oft mit zu wenigen Kunden, als dass es sich lohnen würde.
0: In Kohlscheid und in Arsbeck 15 Grad bis 25 Grad und sonnig heute noch. Das Wochenende wird dann auch schön. Morgen Sonne, Sommer 30 Grad. Übermorgen Sonne, Sommer 33 Grad. Auf den Straßen. Alles entspannt, ihr kommt gut durch.
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0: 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In Aachen-Brand, Wilhelm Simonstraße hat Maurice die Blitze über die 100,5 App gemeldet. Weitere Meldung aus der App kommt von Jan aus Heinsberg-Oberbruch. Da wird in Richtung Gratheim kontrolliert. Und ganz viele von euch sehen in Gilrath die Blitze auf der Karl-Arnold-Straße, wenn ihr aus Geilenkirchen kommt. Alle Blitzen heute Morgen könnt ihr nachlesen in der 100,5 App. Staus, Blitzen, Störungen könnt ihr melden bei Jan an der 100,5 Hotline 0180 501 0055.
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0: Wer nicht unbedingt raus will bei diesem Sommersonnenwetter im 100,5 Revier am Wochenende, ja, der kühlt sich schön ab zu Hause auf der Couch, Rollos runter, Wohnung kühl halten und dann Serienmarathon starten. Eine kleine Idee, was auf den Serienscreen kommen kann, hört ihr gleich nach nur Teddy Swims und Madonna. Guten Morgen.
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0: ist ein absoluter Skandal. Zum Angucken vom Sofa aus.
1: Katrins Streaming-Tipp.
0: Der Film 1000 Zeilen rollt einen der größten deutschen Journalismus-Skandale auf. Star-Reporter Lars Zählt ist das Aushängeschild eines großen Magazins. Seine Reportagen gewinnen Preise, bewegen Millionen von Menschen. Unsere 100,5 Streaming-Fachfrau Katrin. Und genau da liegt ja das Problem.
2: Viele Geschichten sind komplett erfunden. Ein Kollege wird misstrauisch und stößt auf immer mehr Ungereimtheiten. Zuerst glaubt niemand wirklich daran, aber Stück für Stück kommt alles ans Licht.
3: Weißt du, was wir jetzt machen? Wir gehen alles durch.
4: Ich bin Fotograf.
3: Aber lesen kannst du doch, oder?
5: Du benimmst dich wie ein sturer Bock, der einfach nur Recht haben will.
3: Dieser Typ schreibt sich dann irgendeinen Scheiß zusammen.
2: Super spannend erzählt, eine gute Portion Satire, aber genau so viel, dass die Geschichte ihre Ernsthaftigkeit behält. Den Film gibt's jetzt neu auf Netflix und bekommt von mir 4 von 5 möglichen Sternen. Besonders stark die Schauspielleistung von Elias Mbarek und die Produktion von Michael Bulli-Herbig. Hollywood, made in Germany.
0: Popcorn raus, Handy in Flugmodus, ab dafür, Spannung an diesem Wochenende kann kommen.

Gute Laune Musik mit Milo auf 100,5 das Hit Radio, whatever it takes. Und es bleibt positiv. Es macht Lust auf Sommer und es ist Gute Laune Musik made in Norwegen oder Good Humor Music fra Norge. Da hat sich der Basiskurs Norwegisch 1 doch noch für mich ausgezahlt. Viel besser ist da nur noch diese norwegische Musik. The Bowser. Magnetic. Am Freitagmorgen, 13 nach 9.

Wachmacher 2.0. 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

0: Coldplay gleich bei uns nach den Nachrichten. Mit We Pray auf 100,5 das Hit Radio, kurz vor halb 10.
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0: Grüß euch, kurz vor halb 10.
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8: Mit Tobi Leder. In Erkelenz geht heute das Electricize Festival los. Das Sicherheitskonzept wird in diesem Jahr deutlich ausgeweitet. Besucher können über eine App direkt einen SOS-Alarm auslösen. Außerdem sind mehr Kontrollen, Awareness-Teams und zusätzliche Kameras im Einsatz. Ein neuer Mobilfunkmast soll außerdem dafür sorgen, dass Notrufe und die App auf dem Festivalgelände zuverlässig funktionieren. In Aachen startet heute der Öcher Sommerband. 11 Tage lang warten dort Fahrgeschäfte, Kirmesbuden und Imbissstände. Es gibt auch wieder Aktionstage wie die reizame Kirmes oder den Kinder- und Familientag. Beendet wird der Band traditionell mit dem großen Feuerwerk. Bei E-Scooter-Unfällen kommt es besonders häufig zu schweren Kopfverletzungen, zeigen neue Daten. Die Forscher sehen neben fehlenden Helmen auch die stehende Position auf den Scootern als Problem. Bei einem abrupten Stopp werden Fahrer schnell nach vorne über den Lenker geschleudert. Die Forscher fordern deshalb strengere Sicherheitsregeln und bessere geschützte Fahrspuren. Am Schienenersatzverkehr zwischen Aachen, Düren und Köln gibt es mittlerweile deutliche Kritik. Unter anderem vom Aachener Verein Uni Urban Mobil. Der bemängelt unter anderem schlecht abgestimmte Anschlüsse in Düren und zu kleine Ersatzbusse. Stand heute sollen ab Montag wieder Züge auf der gesamten Strecke fahren.
0: Hat aber keiner gesagt, ob die pünktlich fahren. 14 Grad in Monschau, Düren 18 Grad im Moment, bis 25 Grad sind heute noch möglich. Dazu die meiste Zeit Sonnenschein am Mittag und ab dem Nachmittag dann einige Wolken, die unterwegs sind im 100,5 Revier. Hier und da auch mal ein kurzer Schauer möglich, aber alles halb so wild unterm Strich. Das Wochenende sommerlich, sonnig, morgen bei 30, am Sonntag bei bis zu 33 Grad. Die Straßen sind frei, ihr kommt gut durch.
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0: 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Mehrere Blitzen über die 100,5 App gemeldet worden. Unter anderem in Heinsberg-Oberbruch, Fahrt Richtung Gratheim. Dann haben wir in Aachen auf der Theaterstraße eine Blitze. Und in Übach-Palenberg in der Wurmtalstraße. Alle Blitzen könnt ihr nachlesen in der 100,5 App. Da könnt ihr auch Blitzen melden. Staustörungen und Blitzen könnt ihr auch bei Jan durchgeben. Er freut sich über euren Anruf an der 100,5 Hotline 0180 501 00 55.
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0: gleich beim Wochenendeinkauf vielleicht mal eine Tüte Leckerlis extra mit einpacken, denn wir feiern ihn, den Weltkatzentag morgen. Und da wird's auch mal Zeit, mit Klischees aufzuräumen um 9.37 Uhr. Katzen sind faul, fressen oder schlafen und machen nur das, was sie wollen, von wegen. Katzen können auch richtig trainiert werden, fast so wie Hunde. Das zeigen zumindest die Catfluencer Lena und Chris jeden Tag auf ihren Social-Media-Kanälen, ihren fast 90.000 Followern, mit der Katze Nala.
1: Sie läuft mit uns frei, ohne Leine spazieren. Und das tut sie halt auch an fremden Orten. Und die weicht uns nicht von der Seite. Wir können mit der wirklich spazieren. Und wir haben auch hier einen kleinen Spazierweg, wo wir gemeinsam laufen. Die weicht ab und zu schon mal ein bisschen raus in die Wälder und schnüffelt da. Und dann kommt sie aber wieder. Und wir dürfen uns auf gar keinen Fall zu schnell wegbewegen, sonst wird sie uns dann auch rufen.
0: Ja, unfassbar, oder? Ne? Wie die Gassi-Runde mit der Katze aussieht und was Nala noch so drauf hat. Das könnt ihr auf der Insta-Seite Nala de Bengali sehen. Chris sagt dazu aber, Vorsicht, wir können unsere Katze zwar gut trainieren, gleichzeitig macht sie das aber mit uns auch.
1: Wenn die Langeweile hat und sie kratzt an der Couch und du dann reagierst, weil du hingehst und zum Beispiel sagst, nein, Katze, das darfst du doch gar nicht, dann reagierst du. Und die Katze, die Langeweile hat, möchte Aufmerksamkeit. Und die wird es so lange wiederholen, bis du ihr diese Aufmerksamkeit nicht mehr schenkst, bis es nicht mehr auf Resonanz stößt. Und in gewisser Weise erziehen sie uns damit natürlich auch.
0: Aha, da haben wir es doch wieder. Also ich ziehe jetzt keine Parallelen zu menschlichen Beziehungen, aber Katzen sind halt kleine Diven. Und trotzdem können wir ihnen doch nie böse sein, wenn sie auf unserem Bett liegen und einfach nur ein wenig Liebe brauchen.

Was für ein Pensum, der Typ. Über 60 Konzerte in einem halben Jahr und das überall und nirgends auf der Welt. So sieht er aus, der Kalender von Harry Styles. Das Problem für ihn, er mag lange Reisen eigentlich mal so gar nicht und hat sich gedacht, ach komm, ich mache das jetzt einfach anders, passe meine Tour an mein Leben an. Er spielt einfach mehrere Konzerte in einer Stadt, in einer Arena. Heute Abend beispielsweise in Mexico City, da ist er schon über eine Woche und spielt auch morgen und am Montag da im Stadion nochmal eine Show. So muss er einfach viel weniger reisen, hat ein Hotel, kann seinen Fans dann eine bessere Show bieten, wie er selbst sagt. Cooler Typ, smarter Typ. Und richtig coole Hits hat er auch noch. Harry Styles auf 100,5 das Hitradio. American Girls am Freitagmorgen, 9:46 Uhr.

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0: Kuckuck, es ist 9:55.
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0: Die einen feiern sie, die anderen verteufeln sie, Tobi Leder. Es geht um die E-Scooter.
2: Seit Jahren steigen die Unfallzahlen mit E-Scootern in Deutschland.
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2: Und auch die Verletzungen werden immer schwerer. Und neue Zahlen zeigen jetzt, E-Scooter-Fahrer verletzen sich bei Unfällen deutlich häufiger am Kopf oder an den inneren Organen als zum Beispiel Motorrad- oder Fahrradfahrer. Um es einmal in Zahlen auszudrücken, das Risiko für ein Schädel-Hirntrauma ist bei E-Scooter-Unfällen fast 3,5-mal so hoch wie bei Motorradunfällen. Heute startet auf dem Aachener Bandplatz der Oecher Sommerband. Uns erwarten dort jede Menge Fahrgeschäfte, Kirmes, Buden und Imbissstände. Neu dabei ist unter anderem das neue Fahrgeschäft Anubis, das Besucher mit bis zu 120 Stundenkilometern in rund 55 Metern Höhe bringt.
3: Ich kann sagen, es ist ein Erlebnis. Ich würde es jedem raten. Jung, alt, macht eigentlich gar nichts aus. Ich glaube, mein ältester Fahrgast war 86 oder um die 90. Also da gehen eigentlich noch jung und alt drauf. Es ist ein schönes Fahrgefühl. Man kriegt Kribbeln im Bauch. Also ich kann es nur weiterempfehlen.
2: Sagt Betreiber Toni Denis Junior. Offiziell eröffnet wird der Band heute Nachmittag am Riesenrad. Er geht 11 Tage lang und endet traditionell mit dem großen Feuerwerk. Mehr als 55.000 Menschen werden dann ab heute beim Electrocise Festival in Erkelenz erwartet. Das läuft bis Sonntag auf Haus Hohenbusch. Nach Vorfällen in den vergangenen Jahren liegt ein besonderer Fokus dieses Mal auf der Sicherheit. Besucher können per App einen SOS-Alarm auslösen, mobile Toiletten werden regelmäßig kontrolliert und geschulte Teams stehen bei Problemen bereit. Für die Anreise fahren außerdem Shuttlebusse zwischen dem Erkelenzer Bahnhof und dem Festivalgelände. In Belgien dürfen Geschäfte ab kommenden Donnerstag länger öffnen. Dann sind Öffnungszeiten an 7 Tagen pro Woche von 8 Uhr am Morgen bis abends 9 Uhr erlaubt. Außerdem müssen Läden nicht mehr zwingend einmal pro Woche für 24 Stunden geschlossen bleiben. Verpflichtet ist dazu aber niemand. Vor allem in touristischen Städten und an der Küste wollen Händler die neuen Möglichkeiten aber nutzen. Nach dem Fund der Sprengstoffdrohne am Flughafen Leipzig-Halle wächst die Kritik an Deutschlands Drohnenabwehr. Ein Sicherheitsexperte sagt, Deutschland sei bei Erkennung und Abwehr solcher kleinen Drohnen nicht auf dem aktuellen Stand. Dass es in Leipzig nicht zu einer Katastrophe gekommen ist, sei vor allem Glück gewesen. Gefordert werden unter anderem bessere Radarsysteme und Sensoren an Flughäfen. Der Luftfahrtverband hält dagegen und sagt, die technische Ausstattung werde bereits deutlich ausgebaut. Und der Kreis Heinsberg reagiert auf die anhaltende Trockenheit und verbietet die Wasserentnahme aus Bächen, Gräben und anderen Fließgewässern. Viele Gewässer führen inzwischen nur noch sehr wenig oder gar kein Wasser. Einige könnten vollständig austrocknen. Ausnahmen gibt es unter anderem für das Tränken von Vieh und auch das Schöpfen mit kleinen Handgefäßen. Die Regel gilt jetzt vorerst bis Ende September.
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0: In Waldfeucht und in Basweiler 18 Grad bis zu 25 Grad und Sonnenschein heute im 100,5-Revier. Ab dem Nachmittag stellenweise einige Wolkenfelder, möglicherweise auch mit einem kurzen Schauer dabei. Aber alles in allem bleibt es schön heute, auch morgen sonnig und sommerlich bis zu 30 Grad in der Spitze. Der Sonntag dann sommerlicher mit 33 Grad. Hört, hört.
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0: Sieht gut aus, ihr kommt überall gut durch und habt freie Fahrt.
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0: 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Eine ganze Menge Blitzen an diesem Freitag, könnt ihr alle nachlesen in der 100,5 App. Unter anderem die Blitze in Aachen-Brand, Wilhelm-Zimon-Straße, dann in Heinsberg-Haken, Remonda-Straße oder auch in Duffesheide auf dem Duffesheider Weg. Alle Blitzen, wie gesagt, könnt ihr nachlesen in der 100,5 App. Darüber könnt ihr auch Blitzen melden. Ihr könnt aber auch anrufen, die Nummer der 100,5 Hotline 0180 501 0055.
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0: Passendes Wetter, um die Sauberkeit der Fenster auf der Arbeit mal im Kollektiv zu analysieren mit den Kolleginnen und Kollegen. Nur bitte dran denken, zwischendurch auch mal Brille putzen. Sonst heißt es am Ende, hör mal, die Fenster waren gar nicht schmutzig. Die Brille hatte nur Betriebsferien.

Stay if you wanna dance. Gute Laune Musik. Miles Smith. 10 nach 10, 100,5 das Hitradio. Und das 100,5 Revier können wir uns bald richtig in die Tasche stecken, denn auf den neuen 2-Euro-Münzen kommt. Richtig, der Aachener Dom. 30 Millionen Münzen mit dem Oescher Dom werden im Umlauf gebracht. Wir sehen nicht nur den Dom da drauf, wir gucken uns den Katschhof an. Links und rechts sind auch die benachbarten Gebäude abgebildet. Herrlich. Also, gehst in Rom oder Madrid irgendwo Käffchen trinken und erklärst erstmal, wo du herkommst. Look at the Münze. This is the Oescher Dom. This is where I come from. 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

0: Nico Santos, Would I Lie to You am Freitagvormittag. Gleich die meiste Musik von Ray. Nächstes Jahr will sie heiraten. Was ihr fehlt? Ein Husband. Gleich vor den Nachrichten. Kurz bei Babe.
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0: Guten Tag, es ist 5 Minuten vor halb 11.
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5: Mit Tobi Leder. E-Scooterfahrer verletzen sich bei Unfällen besonders häufig am Kopf oder an den inneren Organen. Das Risiko für ein Schädel-Hirntrauma ist deutlich höher als bei Fahrrad- oder Motorradunfällen. Das zeigen jetzt neue Zahlen. Ein Grund ist, dass auf E-Scootern nur sehr wenige Menschen einen Helm tragen. Heute beginnt in Aachen der Öcher Sommerband. 11 Tage lang gibt es auf dem Bandplatz Fahrgeschäfte, Buden, Kirmesklassiker. Und neu dabei ist ein Fahrgeschäft mit Geschwindigkeiten von bis zu 120 Stundenkilometern. Der Band endet natürlich traditionell mit dem großen Feuerwerk. In Erkelenz startet außerdem heute mit dem Electricize, eines der größten Festivals in NRW. Bis Sonntag werden auf Haus Hohenbusch mehr als 55.000 Besucher erwartet. In diesem Jahr wird noch mehr Fokus auf Sicherheit für alle Besucher gelegt. Nach dem Fund einer Sprengstoffdrohne am Flughafen Leipzig-Halle gibt es deutliche Kritik an der deutschen Drohnenabwehr. Ein Sicherheitsexperte sagt, Deutschland sei technisch nicht auf dem Stand, um kleine Drohnen an Flughäfen zuverlässig zu erkennen und abzuwehren. Dass es in Leipzig nicht zu einer Katastrophe gekommen ist, sei vor allem Glück gewesen.
0: Sonnig, das ist dieser Freitag im 100,5 Revier. Bis zu 25 Grad heute in Aachen und Waldenrath. Im Moment schon 19 Grad, Tendenz weiter steigend. Ab dem Nachmittag stellenweise einige Wolken, auch kurze Regenschauer sind möglich. Aber es bleibt insgesamt schön. Morgen und übermorgen sommerlich. Morgen bei 30, am Sonntag bei bis zu 33 Grad. Auf den Straßen alles gut, ihr kommt gut durch.
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0: 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Die Info aus Geilenkirchen. Achtung, in Geilenkirchen, Jülicher Straße in Höhe von Haus Nummer 19, der Blitze. Danke euch beiden. Dann danke auch an Maurice und Jan. Die haben beide Blitzen über die 100,5 App gemeldet. Das könnt ihr auch sehr gerne tun. Da haben wir die Blitzen. Einmal in Heinsberg-Oberbruch, Fahrtrichtung Ratheim. Das Ganze an Höhe oder in Höhe der Taxizentrale und danach im Brand auf der Wilhelm-Zimon-Straße. Alle Blitzen zum Nachlesen in der 100,5-App. Staustörungen Blitzen meldet ihr an der Hotline oder auch per WhatsApp 01578 212 1005. Gute Fahrt.
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0: Klarer Fall.
1: Mama, du bist irgendwie peinlich. Ja, und das sagst du über Jennifer Lopez, wenn die deine Mutter ist. Meine Güte. Auf jeden Fall, J-Lo ist gerade im Urlaub mit ihren beiden Zwillingen. Letzter großer Urlaubstrip, bevor die Jungs aufs College gehen. Das ist in den USA immer so der Moment des Loslassens. Och, die Kinder werden flügge. Und was schreibt J-Lo? Der Trip mit meinen beiden Kokosnüssen. Sie hätte alles schreiben können. Alles. Aber doch nicht Kokosnüsse über ihre Kinder. Also bitte. Lassen wir sie lieber die beste Musik machen. Save Me Tonight auf 100,5 das Hit Radio. Schönes Wochenende. Bis Montag.

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0: One Republic, Love Runs Out. Wir haben es 5 vor 11.
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0: Mit Tobi Leder. In Erkelenz startet mit dem Elektro-Size heute eines der größten Festivals in NRW. Bis Sonntag werden auf Haus Hohenbusch mehr als 55.000 Besucher erwartet. In diesem Jahr haben die Veranstalter das Sicherheitskonzept noch einmal deutlich verschärft. Über eine App können Festivalgäste im Notfall direkt Hilfe rufen und ihren Standort an Sicherheitskräfte schicken. Außerdem gibt es mehr Kontrollen, es sind geschulte Awareness-Teams unterwegs und zusätzliche Kameras im Einsatz. Der Öscher Band beginnt auch heute in Aachen. Auf dem Bandplatz werden rund 150.000 Besucher die nächsten Tage erwartet. Die Vorsitzende des Schaustellerverbandes, Katja Milz, freut sich vor allem auf Klassiker wie die Raupenbahn.
2: Das Geschäft ist halt so besonders, weil du hier wirklich das erste Mal drauf gehst, wenn du 4, 5 Jahre alt bist mit Mama, Papa. Dann spiegelt sich das in der Kindheit wieder. Ab 8 Jahre darfst du alleine fahren. In der Jugend kommst du mit deinen Freunden her. Später bist du selber Papa, gehst mit deinem Kind hierhin. Danach bist du Opa und fährst noch mit dem Enkelkind. Ne? Also es ist eine ganz breite Spanne am Publikum, was dieses Geschäft nutzt.
0: Neben den klassischen Fahrgeschäften gibt es am Montag auch wieder eine reizarme Kirmes mit weniger Licht, Musik und Durchsagen. Mittwoch ist Familientag, dann sind viele Angebote um die Hälfte günstiger. Feierlich eröffnet wird der Band heute Nachmittag um 5 Uhr am Riesenrad und geht dann 11 Tage. Wer mit dem E-Scooter stürzt, der verletzt sich besonders häufig am Kopf. Das zeigt eine neue Studie zu den schweren Verkehrsunfällen. Auffällig ist auch, dass unter den schwerverletzten Scooterfahrern vergleichsweise viele Minderjährige sind. Die Forscher sehen vor allem fehlende Helme und die Bauweise der Scooter als Problem. Deshalb fordern sie strengere Sicherheitsregeln beim Fahren von E-Scootern. Deutschland muss sich nach Einschätzung von Sicherheitsexperten deutlich besser gegen Drohnenangriffe schützen. Der Vorfall am Flughafen Leipzig-Halle habe gezeigt, dass kleine, niedrig fliegende Drohnen teilweise zu spät erkannt werden. Dort ist eine mit Sprengstoff bestückte Drohne nur zufällig von einem Flughafenmitarbeiter entdeckt worden. Die Experten fordern deshalb modernere Technik und schnellere Entscheidungen. Andere Fachleute sehen zwar Fortschritte, sagen aber ebenfalls, bei kritischer Infrastruktur gibt es noch große Lücken. In Deutschland ist wieder weniger Falschgeld im Umlauf. Vor allem gefälschte 20- und 50-Euro-Scheine tauchen immer wieder auf. Zuletzt sind auch wieder mehr falsche Hunderter entdeckt worden. Wichtig zu wissen, wer einen falschen Schein bekommt, der bleibt auf dem Schaden sitzen. Falschgeld wird nicht ersetzt. Und apropos Geld, darüber werden sich neben Sammlern vor allem Aachener Lokalpatrioten freuen. Anfang kommenden Jahres kommt eine neue 2-Euro-Münze heraus mit dem Aachener Dom darauf. Zu sehen ist der Dom aus Blickrichtung des Katschhofs, dazu der Schriftzug Nordrhein-Westfalen. Jedes Jahr soll ein anderes Bundesland mit einem markanten Wahrzeichen gezeigt werden. Und 30 Millionen Münzen mit dem Aachener Dom werden in Umlauf kommen.
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0: Ja, immer wieder Sonne bei uns im 100,5 Revier, später Nachmittag. Dann zieh mal ein paar Wolken auf. Teilweise ist ein bisschen Regen möglich, hätten wir auf jeden Fall nötig hier bei uns im 100,5 Revier. Bis zu 25 Grad sind es heute. Linnich liegt bei 19, bei euch in Rötchen kommen wir auf 17 Grad. Das Wochenende sonnig bei 30 Grad morgen, am Sonntag werden es 33 Grad.
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0: Da haben wir eine Warnmeldung von der A4 Köln in Richtung Aachen, kurz vorm Aachener Kreuz. Da läuft ein Mann auf dem Standstreifen rum. Danke Katja aus Alsdorf für die Info. Außerdem die A76, wenn ihr von Herl nach Aachen unterwegs seid, am Grenzübergang Vetschau, kommen nochmal 10 Minuten obendrauf.
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0: Und die gibt's, na klar, zuerst hier bei uns auf 100,5, das Hitradio geblitzt wird. In Gelrath auf der Karl-Arnold-Straße, wenn ihr von Geinkirchen auskommt. Noah, Carsten, Uwe, danke dafür. Außerdem Heinsberg-Unterbruch in Richtung Ratheim. Das hat Jan über die 100,5-App gemeldet. Und apropos 100,5-App, da hat sich Maurice noch gemeldet. Der sieht einen Blitz in Aachenbrand auf der Wilhelm-Simons-Straße. Danke euch. Macht's gerne wie die beiden. Meldet in der 100,5-App die neuesten Blitzen. Da findet ihr auch noch mal eine Liste mit allen Blitzen, die zurzeit aktiv sind. Ihr erreicht uns aber auch wie gewohnt per WhatsApp-Sprachnachricht. Gerne sagen, was ihr auf den Straßen seht, wovor ihr die anderen warnen wollt. 01578 212 1005. Kommt gut durch den Freitag.
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0: richtig coole neue Nummer von Martin Garrix zusammen mit Ed Sheeran bringt uns ein Stückchen näher in Richtung Wochenende. Hi zusammen.
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0: Ja, und was gibt's da Besseres, als mit der Familie oder Freunden eine richtig schöne Zeit zu verbringen? Das geht natürlich ab heute auf dem Öcher Bend oder auch beim Schlemmermarkt Rhein-Maas rund um den Rostorplatz in Wassenberg. Absolute Top-Köche aus unserer Region bieten da besondere Leckereien an. Von Meeresfrüchten über Fleischspezialitäten bis hin zu edlen Wein und leckeren Cocktails ist garantiert für jeden was dabei. Wenn ihr an den freien Tagen eher so, ja, gerne außergewöhnliche Ausflüge macht, dann seid ihr in Wegberg absolut richtig. Da stehen jede Menge Oldtimer-Traktoren. Gerade für Kids unfassbar spannend, die alten Mähdrescher, Dreschmaschinen und Traktoren werden auch angeschmissen und zeigen, wie früher Getreide geerntet worden ist. Los geht's morgen und übermorgen ab 10 Uhr. Und klar, perfekt abgerundet wird das Wochenende Sonntagabend auf dem Tivoli. Endlich wieder, muss man ja sagen. Da hat die Alemannia ihr erstes Spiel gegen den SC Werl. Und was haben wir da in der Rückrunde der letzten Saison erlebt? Boah, da bekommt ihr auch bestimmt direkt wieder Gänsehaut nach Wochen ohne Stadion. Und da schließen wir einfach Sonntag direkt wieder dran an. Ich bin mit am Start und hab richtig Bock. Sichert auch ihr euch noch euer Ticket. Zusammen feiern wir die Jungs so richtig an. Natürlich zum ersten Sieg der Saison. Noch mehr Tipps, was bei uns im 100,5 Revier so geht, findet ihr wie immer bei uns auf unserer Insta-Seite.
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12: Entspannten Freitag euch. Wir haben es 11:55.
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12: Mit Tobi Leder. In Erkelenz geht heute das Electricize Festival los. Und das Sicherheitskonzept ist in diesem Jahr deutlich ausgeweitet. Besucher können über eine App direkt einen SOS-Alarm auslösen. Außerdem sind mehr Kontrollen, Awareness-Teams und zusätzliche Kameras im Einsatz. Und ein neuer Mobilfunkmast soll dafür sorgen, dass Notrufe und die App auf dem Festivalgelände zuverlässig funktionieren. In Aachen startet außerdem heute der Öscher Sommerband. 11 Tage lang warten dort Fahrgeschäfte, Kirmesbuden und Imbissstände. Es gibt auch wieder Aktionstage wie die reizsame Kirmes oder den Kinder- und Familientag. Und beendet wird der Band traditionell mit dem großen Feuerwerk. Der Fund einer mit Sprengstoff beladenen Drohne am Flughafen Leipzig-Halle hat eine neue Debatte über die Sicherheit an deutschen Flughäfen ausgelöst. Sicherheitsexperten halten bessere Radare und zusätzliche Sensoren für notwendig, um kleine Drohnen frühzeitig entdecken zu können. Aachener Lokalpatrioten werden sich freuen. Anfang kommenden Jahres kommt eine neue 2-Euro-Münze mit dem Aachener Dom heraus. Zu sehen ist der Dom aus Blickrichtung des Katschows. Dazu kommt dann noch der Schriftzug Nordrhein-Westfalen. Rund 30 Millionen der Münzen sollen in Umlauf kommen. Ja, es ist noch relativ schön bei uns im 100,5 Revier. Die Sonne, die kommt immer wieder hervor. Ändert sich am Nachmittag ein bisschen, dann ziehen ein paar Wolken auf. Es kann dann teilweise auch ein bisschen regnen. Da freuen sich natürlich Natur und Tiere drüber. 25 Grad sind es heute maximal. Verlautenheide sind wir bei 19. In Wassenberg haben wir mittlerweile die 20 geknackt. Und das Wochenende wird dann wieder deutlich wärmer. Sonnig bei 30 Grad morgen und 33 Grad gibt es dann am Sonntag. Wir haben eine Warnmeldung von der A44 Mönchengladbach nach Aachen zwischen Bruchweiden und dem Aachener Kreuz. Spanngurte auf der Fahrbahn, Noch eine Warnmeldung, A544 zwischen dem Aachener Kreuz und Europaplatz. Da sind zwischen Würseln und Rote Erde in beiden Richtungen Personen auf der Fahrbahn. Zwischen Würseln und Rote Erde besonders gut aufpassen, da sind Personen auf der Fahrbahn. Einen Stau gibt es auf der A76, Hahl nach Aachen. 10 Minuten dauert es am Grenzübergang nach Deutschland länger.
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12: Natürlich immer zuerst hier bei uns auf 100,5 das Hitradio. Werner aus Übach-Palenberg sieht eine Blitze in Übach-Palenberg, die Wurmtalstraße. Außerdem in Geinkirchen die Jülicher Straße. Dankeschön Mario und Viviana fürs Bescheid sagen. Und wir schauen noch nach Aachen-Brand auf die Wilhelm-Ziemanns-Straße. Maurice hat über die 100,5-App die Info durchgegeben. Lieben Dank an euch. In der 100,5-App könnt ihr zum einen die Blitze sehen, die ihr zurzeit gemeldet habt. Und zum anderen, wie der Maurice, die neuesten Blitzen einfach durchgeben. Oder ihr schickt uns alle Infos von den Straßen, wovor die anderen warnen wollt. Flott per WhatsApp-Sprachnachricht ins Studio rein. Geht an die 01578 212 1005. Kommt gut ins Wochenende rein.
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Emotionen einfach aus uns rausplatzen. 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

0: mit Harry Styles Richtung Mittagessen. Es ist 11:55.
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0: Mit Sören Sierk. Mehr als 55.000 Menschen werden ab heute auf Haus Hohenbusch bei Erkelenz erwartet. Mit dem Electricize startet eines der größten Elektrofestivals in NRW. Nach einem Zwischenfall unter anderem 2024 haben die Veranstalter das Sicherheitskonzept nochmal deutlich ausgebaut, 100,5 Reporter Daniel Niesen.
2: Damals hatte sich ein Mann in einer mobilen Toilette versteckt und Frauen heimlich fotografiert. Er wurde später unter anderem deswegen verurteilt. Als Reaktion kontrolliert die Security die Toiletten jetzt regelmäßig. Zusätzlich gibt es geschulte Sicherheitsteams und mehr Videoüberwachung auf dem Gelände. Neu ist auch eine Notruf-App. Wer sich unsicher fühlt oder Hilfe braucht, kann per Knopfdruck Alarm auslösen. Der Standort wird dann direkt an Security und ein Interventionsteam des Deutschen Roten Kreuzes übermittelt. Damit das zuverlässig funktioniert, haben die Veranstalter sogar einen zusätzlichen Mobilfunkmast aufgebaut.
0: Rund um das Festivalgelände auf Haus Hohenbusch müssen Autofahrer bis Montag mit Verkehrsbehinderung rechnen. Die Kreisstraße 29 bleibt gesperrt. Besucher werden über Shuttlebusse und ausgeschilderte Parkplätze zum Festival geleitet. Heute startet auf dem Aachener Bandplatz der Öchab Sommerband. Uns erwarten dort jede Menge Fahrgeschäfte, Kirmesbuden und Imbissstände. Neu dabei ist unter anderem ein Fahrgeschäft, das Besucher mit bis zu 120 Stundenkilometern in rund 55 Meter Höhe bringt. Und es gibt auch wieder einige Aktionstage.
3: Am Montag haben wir die reizarme Kirmes, bedeutet weniger Lichteffekten, langsameren Fahrten, weniger Lärm um die Kirmes für Menschen, die Probleme mit großen Reizen und Lautstärke haben, die Kirmes auch erlebbar zu machen. Am Dienstag den Kindertag, da sind ganz viele Walking Acts von Kinderstars hier vor Ort, da können die Kinder Fotos machen. Wir haben am Mittwoch den Familientag, da gibt es 50% Rabatt. Und wir haben noch die letzte Runde, am letzten Tag von 14 bis 19 Uhr gibt es nochmal 30% und um 22 Uhr das große Feuerwerk der Schausteller.
0: Sagt Thomas Greven vom Veranstalter Aachen Event. Offiziell eröffnet wird der Band heute Nachmittag am Riesenrad und geht 11 Tage lang. Nach dem Fund der Sprengstoffdrohne am Flughafen Leipzig-Halle wächst die Kritik an Deutschlands Drohnenabwehr. Ein Sicherheitsexperte sagt, Deutschland sei bei Erkennung und Abwehr solcher kleinen Drohnen nicht auf dem aktuellen Stand. Dass es in Deutschland nicht zu einer Katastrophe gekommen ist, sei vor allem Glück gewesen. Gefordert werden unter anderem bessere Radarsysteme und Sensoren an Flughäfen. Der Luftfahrtverband hält dagegen und sagt, die technische Ausstattung wurde bereits deutlich ausgebaut. Und der eigentliche Wert? 2 Euro. Für Aachener dürfte der aber etwas größer sein. Anfang kommenden Jahres kommt eine neue 2-Euro-Münze mit dem Aachener Dom heraus. Zu sehen ist der Dom aus Blickrichtung des Katschhofs. Dazu der Schriftzug Nordrhein-Westfalen. Die Münze gehört zu einer Serie, bei der jedes Jahr ein anderes Bundesland mit einem bekannten Wahrzeichen vorgestellt wird. Rund 30 Millionen Exemplare sollen geprägt werden. Die Münze kann ganz normal im gesamten Euroraum zum Bezahlen genutzt werden.
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0: Bisher ist es eigentlich den ganzen Tag durchgehend sonnig. Es kann jetzt aber bald auch zu ein paar Wolken geben. Teilweise ist sogar Regen möglich. Bis zu 25 Grad sind in der Spitze heute drin. In Herzogenrath und in Scheifendal messen wir bisher 20. Das Wochenende, das bleibt sonnig bei 30 Grad morgen und 33 Grad am Sonntag.
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0: Eine Warnmeldung habe ich für euch auf der A44 Mönchengladbach Richtung Aachen. Da ist zwischen Bruchweiden und Kreuz Aachen Gefahr durch Spanngurte auf der Fahrbahn. Zwischen Mönchengladbach Richtung Aachen, zwischen Bruchweiden und Kreuz Aachen auf der A44 Spanngurte auf der Fahrbahn.
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0: Gleich 2 ganz frische Blitzen aus Aachen. Der Armin hat einmal in der Stolberger Straße und einmal in der Franzstraße in Aachen eine Blitze gesehen. In der Franzstraße ist auch eine 30er-Zone. Und dann in Geilenkirchen werdet ihr noch auf der Jülicher Straße geblitzt, wenn ihr da zu schnell unterwegs seid. Danke an Mario und Viviana fürs Bescheid sagen. Blitzer, die meldet ihr auch ganz bequem bei uns in der 100,5 App oder an der 100,5 Hotline 0180 501 055.
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10: Hi zusammen, es ist 10:05.
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10: Mit Sören Sierk. Mehr als 55.000 Menschen werden ab heute auf Haus Hohenbusch bei Erkelenz erwartet. Mit dem Electricize startet eines der größten Elektrofestivals in NRW. Rund um das Festivalgelände auf Haus Hohenbusch müssen Autofahrer jetzt bis Montag mit Verkehrsbehinderungen rechnen. Heute Nachmittag startet auf dem Aachener Bandplatz der Öcher Sommerband. Uns erwarten dort jede Menge Fahrgeschäfte, Kirmesbuden und Imbissstände. Neu dabei ist unter anderem ein Fahrgeschäft, das Besucher mit 120 Stundenkilometern in rund 55 Meter Höhe bringt. Nach dem Fund der Sprengstoffdrohne am Flughafen Leipzig-Halle wächst die Kritik an Deutschlands Drohnenabwehr. Ein Sicherheitsexperte sagt, Deutschland sei bei Erkennung und Abwehr solcher kleinen Drohnen nicht auf dem aktuellen Stand. Der Luftfahrtverband hält dagegen und sagt, die technische Ausstattung werde bereits deutlich ausgebaut. Und der eigentliche Wert sind 2 Euro, für Aachener dürfte der aber etwas größer sein. Anfang kommenden Jahres kommt eine neue 2-Euro-Münze mit dem Aachener Dom heraus. Zu sehen ist der Dom aus Blickrichtung des Katschhofs, dazu der Schriftzug Nordrhein-Westfalen. Und wir blicken auf die Straßen, da liegen aktuell keine Meldungen vor. Euch allen eine gute Fahrt.
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10: Da habe ich Blitzen aus Aachen. Einmal in der Stolberger Straße und einmal in der Franzstraße. Das ist eine 30er-Zone. Danke an Armin für diese beiden Blitzen, dass du Bescheid gesagt hast. Und über die 100,5-App hat Maurice noch eine Blitze durchgegeben in Aachen. Brand in der Wilhelm-Zimon-Straße. Auch da danke fürs Bescheid sagen. Macht's genauso wie Maurice. Meldet die Blitzen gerne in der 100,5-App. Da seht ihr alle auch nochmal schön aufgelistet. Oder gerne per WhatsApp-Sprachnachricht 01578 212 1005.
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0: Hi zusammen, kurz vor eins haben wir es jetzt.
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0: Eigentlich perfektes Grillwetter zurzeit. Sören Sierk, Schnitzel, Steak oder Hähnchen, die sind da sehr beliebt auf dem Teller.
2: Ja, produziert wird davon aber nicht mehr ganz so viel.
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2: In Deutschland kommt etwas weniger Fleisch aus den Schlachthöfen. Vor allem bei Geflügel geht die Produktion zurück auf den niedrigsten Stand seit 2017. Bei Schweine- und Rindfleisch verändert sich dagegen kaum etwas. Schweinefleisch macht weiterhin den größten Teil der Produktion aus. Wer mit dem E-Scooter stürzt, verletzt sich besonders häufig am Kopf. Das zeigt eine neue britische Studie zu schweren Verkehrsunfällen. Auffällig ist auch, dass unter den schwer verletzten Scooterfahrern vergleichsweise viele Minderjährige sind. Die Forscher sehen vor allem fehlende Helme und die Bauweise der Scooter als Problem. Deshalb fordern sie strengere Sicherheitsregeln und besser geschützte Fahrwege. In Belgien dürfen Geschäfte ab kommendem Donnerstag länger öffnen. Dann sind Öffnungszeiten an 7 Tagen pro Woche von 8 Uhr am Morgen bis abends um 9 Uhr erlaubt. Außerdem müssen Läden nicht mehr zwingend einmal pro Woche für 24 Stunden geschlossen bleiben. Verpflichtet ist dazu aber niemand. Vor allem in touristischen Städten und an der Küste wollen Händler die neuen Möglichkeiten nutzen. Mehr als 55.000 Menschen werden ab heute auf Haus Hohenbusch bei Erkelenz erwartet. Mit dem Electricize startet eines der größten Elektrofestivals in NRW. Rund um das Festivalgelände auf Haus Hohenbusch müssen Autofahrer bis Montag mit Verkehrsbehinderungen rechnen. Die Kreisstraße 29 bleibt gesperrt. Besucher werden über Shuttlebusse und ausgeschilderte Parkplätze zum Festival geleitet. Heute startet auf dem Aachener Bandplatz der Öcher Sommerband. Uns erwarten dort jede Menge Fahrgeschäfte, Kirmesbuden und Imbissstände. Neu dabei ist unter anderem ein Fahrgeschäft, das Besucher mit bis zu 120 km/h in rund 55 Meter Höhe bringt. Offiziell eröffnet wird der Band heute Nachmittag am Riesenrad und geht 11 Tage lang. Das Ersatzangebot auf den Schienen zwischen Aachen, Düren und Köln sorgt für immer mehr Ärger. Kritisiert werden lange Umstiegszeiten in Düren, fehlende Anschlussabsprachen und überfüllte Ersatzbusse. Aus Sicht vom Aachener Verein Uni Urban Mobil hätte die Bahn vorhandene Gleise besser nutzen und einzelne Verbindungen anders organisieren können. Nach aktuellem Stand wäre die Strecke am Montag wieder frei. In Deutschland ist wieder weniger Falschgeld im Umlauf. Vor allem gefälschte 20- und 50-Euro-Scheine tauchen immer wieder auf. Zuletzt sind aber auch mehrere falsche Hunderter entdeckt worden. Wichtig zu wissen, wer einen falschen Schein bekommt, bleibt auf dem Schaden sitzen. Falschgeld wird nicht ersetzt. Und apropos Geld, darüber werden sich neben Sammlern vor allem Aachener Lokalpatrioten freuen. Anfang kommenden Jahres kommt eine neue 2-Euro-Münze heraus mit dem Aachener Dom drauf. Zu sehen ist der Dom aus Blickrichtung des Katschhofes, dazu der Schriftzug Nordrhein-Westfalen. Jedes Jahr soll ein anderes Bundesland mit einem markanten Wahrzeichen gezeigt werden. Rund 30 Millionen der Münzen werden in den Umlauf kommen.
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0: Simmerath kommt auf 19 Grad, Altenhofen auf 22. Es ist sehr angenehm heute bei uns im 100,5 Revier bei bis zu 25 Grad. Vor allem zum Abend hin, da kommt die Sonne dann auch wieder besser durch. Dann können wir zum Feierabend auch auf die Terrasse. Morgen am Samstag wieder ein gutes Stück wärmer bei bis zu 30 Grad.
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0: Achtung auf der A44 Aachen in Richtung Mönchengladbach. Zwischen Alsdorf und Jülich West liegen Gegenstände auf allen Fahrstreifen. Dann auch noch eine Gefahrenmeldung von der A544 vom Autobahnkreuz Aachen in Richtung Europaplatz. Zwischen Rote Erde und Kreisverkehr und dem Kreisverkehr sind Personen auf der Fahrbahn unterwegs. Und einen Stau habe ich noch für euch auf der A4 in Richtung Aachen am Grenzübergang Fettschau. Da steht ihr gerade ungefähr eine Viertelstunde länger.
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0: Die gibt's natürlich wie gewohnt immer zuerst auf 100,5 das Hitradio. Eine ganz frische Blitze, die kommt vom Hubert über die 100,5 App rein. In Eschweiler auf der Aachener Straße steht ein Blitzeranhänger. Außerdem wird auch in Aachen auf der Franzstraße geblitzt. In der 30er-Zone hat der Armin gesehen. Und in Geilenkirchen steht auch eine Knipse auf der Jülicher Straße. Danke an Mario und Viviana, die das gesehen haben und auch reingemeldet haben. Die Blitzer, die meldet ihr in der 100,5 App, wenn ihr da noch welche gesehen habt. Oder ruft auch gerne einfach an der 100,5 Hotline an. 080-501-0055.
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0: Wir starten zusammen ins Wochenende mit guter Laune und der besten Musik. Shabuzi, Miles Smith, Blink Twice, hi zusammen.

Neu. Auf 100,5 das Hitradio. Taylor Swift mit I Knew It, I Knew You.

Neue Musik auf 100,5 das Hitradio, heute von Alex Rowan. Alex Rowan ist nicht nur ein richtig guter Sänger, nee, auch noch ein richtig cooler Typ. Der hat jetzt seinen neuen Song einfach auch mal bei TikTok live released. Und auch wie? In so einem Late-Night-Show-Stil hat er da einen absolut geilen Auftritt hingelegt. Super sympathisch und sein neuer Song, Rescuer, richtig schön, nicht so ganz nach vorne wie Ordinary jetzt zum Beispiel, aber emotionaler, mit vielen Gefühlen dabei. Fahrtwind genießen und auch mal den Kopf abschalten. Alex Rowan, Rescuer, ganz neu heute rausgekommen.

0: Wir haben die beste Musik passend zu dem Wetter mit Kygo. Save My Love. Zum Pause genießen in der Sonne gibt's direkt nach den News.
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0: Hi zusammen, 1:35 jetzt.
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8: Sören Sierk. Wer mit dem E-Scooter stürzt, verletzt sich besonders häufig am Kopf. Forscher sehen vor allem fehlende Helme und die Bauweise der Scooter als Problem. Deshalb fordern sie strengere Sicherheitsregeln und besser geschützte Fahrwege. In Deutschland kommt etwas weniger Fleisch aus den Schlachthöfen. Vor allem bei Geflügel geht die Produktion zurück auf den niedrigsten Stand seit 2017. Bei Schweine- und Rindfleisch verändert sich dagegen kaum etwas. In Deutschland ist wieder weniger Falschgeld im Umlauf. Vor allem gefälschte 20- und 50-Euro-Scheine tauchen immer wieder auf. Zuletzt sind aber auch mehrere falsche Hunderter entdeckt worden. Wichtig zu wissen, wer einen falschen Schein bekommt, bleibt auf dem Schaden sitzen. Falschgeld wird nicht ersetzt. Und apropos Geld, darüber werden sich neben Sammlern vor allem Aachener Lokalpatrioten freuen. Anfang kommenden Jahres kommt eine neue 2-Euro-Münze heraus mit dem Aachener Dom drauf. Rund 30 Millionen dieser Münzen werden in Umlauf kommen.
0: Wir gucken auf die Straßen im 100,5 Revier. Achtung auf der A44 Aachen in Richtung Mönchengladbach. Zwischen Altenhofen und Jülich-Weste liegen Gegenstände auf der Fahrbahn. Und ein Stau an der A4 in Richtung Aachen am Grenzübergang Fettschau. Wir kennen die Stelle eine halbe Stunde länger gerade.
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0: 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Der Hubert hat sich über die 100,5 App gemeldet und Bescheid gesagt. In Eschweiler wird geblitzt auf der Aachener Straße. Außerdem wird auch geknipst in Aachen auf der Stolberger Straße. Kommt von Armin rein die Info. Und in Heilsberg-Oberbruch in Richtung Ratheim, da an der Taxizentrale, hat der Jan über die 100,5 App durchgegeben. Neue Blitzer, die meldet ihr ganz entspannt in der 100,5 App oder macht das auch per WhatsApp 01578 212 1005.
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0: Ed Sheeran, Sapphire, gute Laune auf 100,5 das Hitradio und, wer gute Laune auch kann, die offiziellen Sommerhits.
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0: In diesem Jahr haben sich jetzt Shakira und Burna Boy den Titel des offiziellen Sommerhits mit Die Die geholt. Wir suchen passend dazu in unserem Hit Battle den besten offiziellen Sommerhit aller Zeiten. Eiko, aus der Morning Show, du hast einen Song, der viele Freunde auf Malle hat.
2: Ja, nicht nur auf Malle, auch in den Schützenzelten und Festhallen im 100,5 Revier haben wir sie gefeiert, die Etablissement-Mutter Laila. DJ Robin und Schürze, eure Stimme für die Morning Show und für Laila.
0: Etablissement-Mutter finde ich auch super. Tobi aus den News, du schickst einen Remix ins Rennen.
3: Jawohl, vom besten Sommer halt überhaupt aus dem Jahre 2018. Bella Ciao, Bella Ciao, Bella Ciao, Ciao, Ciao. Bella Ciao hat damals dank dem Netflix-Hit Haus des Geldes ja die Charts gestürmt. Die Serie, die lohnt sich immer wieder. Der Hit bringt alles mit, was wir für den Sommer brauchen. Gute Laune, eingängiger Beat und Ovum-Potenzial.
0: Gute Vorschläge. Der Gewinner, der kommt aber leider aus den 90ern, meine liebe Freunde. Bellini, Samba de Janeiro, 1997. Ich weiß es noch, als wäre es gestern gewesen. Da hat der Song sich die Krone dieses offiziellen Sommerhits aufgesetzt. Und was ist das bitte immer noch für ein Abs?

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0: Hallo zusammen. Um jetzt genau 5 vor 2.
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0: Schnell auf den E-Scooter, ein paar Straßen weiter und dann wieder abstellen. Sören Sirk, ich spreche aus Erfahrung, das ist schon wirklich praktisch, ja.
2: Ja, gerade bei Unfällen zeigt sich aber leider auch, wie schnell es für Fahrer richtig gefährlich werden kann.
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2: Seit Jahren steigen die Unfallzahlen mit E-Scootern in Deutschland. Gleichzeitig werden die Verletzungen immer schwerer. Und neue Zahlen zeigen jetzt, Scooterfahrer verletzen sich bei Unfällen deutlich häufiger am Kopf oder an den inneren Organen als zum Beispiel Motorrad- oder Fahrradfahrer. Um es in Zahlen auszudrücken, das Risiko für ein Schädel-Hirntrauma ist bei E-Scooter-Unfällen fast 3,5 mal so hoch wie bei Motorradunfällen. Deutschland muss sich nach Einschätzungen von Sicherheitsexperten deutlich besser gegen Drohnenangriffe schützen. Der Vorfall am Flughafen Leipzig-Halle habe gezeigt, dass kleine, niedrig fliegende Drohnen teilweise zu spät erkannt werden. Dort ist eine mit Sprengstoff bestückte Drohne nur zufällig von einem Flughafenmitarbeiter entdeckt worden. Die Experten fordern deshalb modernere Technik und schnellere Entscheidungen. Andere Fachleute sehen zwar Fortschritte, sagen aber ebenfalls, bei kritischer Infrastruktur gibt es noch Lücken. Am Schienenersatzverkehr zwischen Aachen, Düren und Köln gibt es deutliche Kritik. Der Aachener Verein Uni Urban Mobil bemängelt vor allem schlechte abgestimmte Anschlüsse in Düren und zu kleine Expressbusse nach Köln. Teilweise fährt die S-Bahn kurz vor der Ankunft des Pendelzugs aus Aachen ab, dadurch entstehen lange Wartezeiten. Außerdem sollen bei Verspätungen Anschlüsse nicht abgewartet werden. Stand heute soll die Bahnstrecke bis nach Köln am Montag wieder frei werden. In Deutschland wird etwas weniger Fleisch produziert. Im ersten Halbjahr ist die Menge im Vergleich zum Vorjahr leicht gesunken. Besonders deutlich fällt der Rückgang bei Geflügel aus. Hier liegt die Produktion so niedrig wie seit 2017 nicht mehr. Schweinefleisch macht weiterhin mit Abstand den größten Anteil der Produktion aus. Der Kreis Heinsberg reagiert auf die Trockenheit und verbietet die Wasserentnahme aus Bächen, Gräben und anderen Fließgewässern. Viele Gewässer führen inzwischen nur noch sehr wenig oder gar kein Wasser. Einige könnten vollständig austrocknen. Ausnahmen gibt es unter anderem für das Tränken von Vieh und das Schöpfen mit kleinen Handgefäßen. Die Regel gilt vorerst bis Ende September. Belgien schickt im September rund 30 Soldaten nach Grönland. Sie nehmen dort 2 Wochen lang an der NATO-Übung Arctic Shield teil. Grund sind auch die Spannungen zwischen den USA und Europa um die Zukunft der Insel. In ein paar Monaten können wir uns den Aachener Dom einfach ins Portemonnaie stecken. Anfang 2027 erscheint eine neue 2-Euro-Münze. Darauf wird das Wahrzeichen aus Sicht des Katschhofs zu sehen sein. Die Münze gehört zu einer Serie, bei der jedes Jahr ein anderes Bundesland mit einem bekannten Wahrzeichen vorgestellt wird. Rund 30 Millionen Münzen sollen mit dem Aachener Dom geprägt werden. Bezahlen können wir damit dann ganz normal im gesamten Euroraum.
0: Sehr angenehm heute bei uns im 100,5 Revier bis zu 25 Grad, vor allem zum Abend hin, da kommt die Sonne dann auch wieder mehr raus. Bei euch in Wegberg und Setterich messen wir gerade 22 Grad. Morgen am Samstag wieder ein gutes Stückchen wärmer bei bis zu 30 Grad. Der Blick auf die Straßen, ein Stau auf der A4 in Richtung Aachen am Grenzübergang Fettschau, da besteht ja gerade eine halbe Stunde länger.
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0: Die gibt's natürlich immer zuerst auf 100,5, das Hitradio. Eine ganz frische Blitze, die kommt vom Raphael über WhatsApp rein. In Alsdorf auf dem Übacher Weg, da am Friedhof steht eine Blitze. Außerdem in Eschweiler Aachener Straße steht ein Blitzeanhänger, hat der Hubert über die 100,5 App Bescheid gegeben. Und Jan hat sich auch über die 100,5 App gemeldet und Bescheid gesagt. Heinsberg-Oberbruch in Richtung Ratheim an der Taxizentrale, da wird auch geblitzt. Dankeschön an alle Blitzer-Reporter. Blitzer meldet ihr auch ganz entspannt in der 100,5 App, falls da noch was fehlt. Oder gibt es auch per WhatsApp durch 01578 212 1005.
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0: Hi zusammen, die letzten Mails auf der Arbeit für diese Woche. Gleich dann in den Garten oder zum Grillen zu Freunden. Was auch immer ihr vorhabt, zum Start ins Wochenende. Wir sind mit der besten Musik bei euch. Teddy Swims, Ellie Goulding und Bruno Mars für euch jetzt auf 100,5, das Hitradio.

0: WM-Feeling in Aachen. Die Reit-WM, die startet in der nächsten Woche. Und ihr? Ihr trefft Alvaro Soler.
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0: Richtig cool. Einfach mal zusammen mit Alvaro ein bisschen quatschen, ein bisschen Fotos machen und das alles in super privater Atmosphäre. Da erfahrt ihr dann auch Sachen, ja, die nicht jeder vielleicht unbedingt auf dem Schirm hat direkt.
2: Also das Ding ist, ich habe nicht nur Pferde, sondern auch Heuallergie. Und das ist natürlich dann so die Kombi von beiden. Und normalerweise sind ja Pferde auch da, wo es Heu gibt. Also in so einem Stall, da dürfte ich nicht rein. Also das ist nicht so toll. Das ist nicht so, dass ich dann nicht mehr atmen kann oder so, sondern ich habe super viel Schnupfen dann. Und dann läuft die Nase einfach wie ein Wasserhahn. Und das ist natürlich nicht so toll, wenn man singen muss. Aber es war okay. Beim Chio ging es voll. Ich bin mir sicher, diesmal wird es auch okay sein.
0: Ja, das passt perfekt zur Reit-WM. Kein Problem, Alvaro. Wir bringen Taschentücher zur Not mit. 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Alvaro Soler, Ray Dalton, Manila. Da könnt ihr euch dann schon mal einstimmen.
2: Hola, buenos dias. 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

0: In Richtung Wochenende die perfekte musikalische Begleitung für den Weg zur Couch. Das machen wir doch gerne. 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
0: 5:30 jetzt. Hi zusammen.
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13: Mit Sören Sierk. Seit Jahren steigen die Unfallzahlen mit E-Scootern in Deutschland. Gleichzeitig werden die Verletzungen immer schwerer. Neue Zahlen zeigen jetzt, Scooterfahrer verletzen sich bei Unfällen deutlich häufiger am Kopf oder an den inneren Organen als zum Beispiel Motorrad- oder Fahrradfahrer. Deutschland muss sich nach Einschätzungen von Sicherheitsexperten deutlich besser gegen Drohnenangriffe schützen. Der Vorfall am Flughafen Leipzig-Halle habe gezeigt, dass kleine, niedrig fliegende Drohnen teilweise zu spät erkannt werden. Belgien schickt im September rund 30 Soldaten nach Grönland. Sie nehmen dort 2 Wochen lang an der NATO-Übung Arctic Shield teil. Grund sind auch die Spannungen zwischen den USA und Europa um die Zukunft der Insel. Und in ein paar Monaten können wir uns den Aachener Dom einfach ins Portemonnaie stecken. Anfang 2027 erscheint eine neue 2-Euro-Münze. Darauf wird das Wahrzeichen aus Sicht des Katschhofs zu sehen sein. Die Münze gehört zu einer Serie, bei der jedes Jahr ein anderes Bundesland mit einem bekannten Wahrzeichen vorgestellt wird.
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0: Auf der A4 in Richtung Aachen braucht ihr gerade ein Stückchen länger. Am Grenzübergang Fettschau 20 Minuten. Und auf der von Kühlstraße in Allendorf, da ist gerade gut viel los. 10 Minuten länger hier.
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0: 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Ein Blitzer haben wir stehen in Übach-Palenberg auf der Wurmtalstraße. Kommt von Werner aus Übach-Palenberg rein, die Info. Außerdem in Gelrath auf der Karl-Arnold-Straße, wenn er da von Geilenkirchen aus kommt, unterwegs seid. Das haben ganz viele von euch gesehen und gemeldet. Oder noch in Aachen-Brandt wird geblitzt auf der Wilhelm-Ziemons-Straße. Dankeschön an Maurice, der das über die 100,5-App durchgegeben hat. Das könnt ihr genauso machen. Einfach in der 100,5-App neue Blitzen melden. Oder ihr könnt euch auch gerne einfach bei mir melden. Per WhatsApp 01578 212 1005.
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0: Ja, Happy Weltkatzentag. Morgen ist es endlich soweit und wir feiern dann alle Stubentiger im 100,5 Revier. Das machen auch die beiden Catfluencer, Lena und Chris. Die begeistern über 90.000 Follower mit ihrem Insta-Account Nala the Bengali. Und sie zeigen da, dass man Katzen fast genauso wie Hunde trainieren kann. Chris, eure Katze Nala kann auf Kommando zum Beispiel auf eure Schulter springen und geht mit euch spazieren. Was ist das Verrückteste, das ihr ihr beigebracht habt?
1: Hallo, also was ist das Verrückteste, was wir Nala beigebracht haben? Es gibt natürlich eine Reihe an cool aussehender Tricks wie der Schultersprung, aber ich finde das Faszinierendste, das aufs Klo gehen. Sie geht mit uns auf die Toilette auf Signal, natürlich nur wenn sie muss, aber wenn wir uns aufs Klo begeben und ihr Katzenklo daneben stellen und es ist egal, wo wir uns auf der Welt befinden. Wichtig ist immer, es muss ein Klo sein, also ein menschliches Klo. Und wir ihr Katzenklo da reinstellen und sagen, Nala, Klo. Und ein bisschen animieren und uns selber auf die Schüssel setzen. Dann macht sie da auch Pipi oder halt, was sie so muss, rein.
0: Ja, das habe ich bis jetzt auch noch von keiner Katze gehört. Aber ihr sagt ja auch wirklich, jede Katze kann Dinge lernen. So ein Klickertraining macht das möglich. Manchmal wollen wir auch eher Sachen abgewöhnen. Wie machen wir das dann?
1: Ihr müsst es tatsächlich ignorieren. Und dieses Ignorieren, das kann einen zur Weißglut bringen, weil das bedeutet unter Umständen, dass Katzen das 30 bis 150 Mal machen, ohne Erfolg. Und ihr müsst es ignorieren. Und das gilt für alles. Es gilt fürs Kratzen an der Couch oder anderen Möbeln. Das gilt für sowas wie nächtliches Miauen, für Dinge wie Hochspringen auf eine Ablage, wo sie eigentlich nicht hin darf und solche Sachen.
0: 150 Mal ignorieren. Alles klar, die Nerven, die trainieren wir uns dann erstmal zusammen an und morgen können wir dann erstmal verwöhnen.

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0: Hi zusammen, kurz vor drei jetzt.
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0: Abends noch flott was einkaufen in Belgien, da geht das bald länger als bisher, Sören Sirk.
2: Die Geschäfte bekommen in Zukunft mehr Freiheit bei ihren Öffnungszeiten, auch sonntags.
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2: In Belgien dürfen Geschäfte ab kommenden Donnerstag länger öffnen. Dann sind Öffnungszeiten an 7 Tagen pro Woche von 8 Uhr am Morgen bis abends um 9 Uhr erlaubt. Außerdem müssen Läden nicht mehr zwingend einmal pro Woche für 24 Stunden geschlossen bleiben. Verpflichtend ist dazu aber niemand. Vor allem in touristischen Städten und an der Küste wollen Händler die neuen Möglichkeiten nutzen. Wer mit dem E-Scooter stürzt, verletzt sich besonders häufig am Kopf. Das zeigt eine neue britische Studie zu schweren Verkehrsunfällen. Auffällig ist auch, dass unter den schwer verletzten Scooterfahrern vergleichsweise viele Minderjährige sind. Die Forscher sehen vor allem fehlende Helme und die Bauweise der Scooter als Problem. Deshalb fordern sie strengere Sicherheitsregeln und bessere geschützte Fahrwege. Mehr als 55.000 Menschen werden ab heute auf Haus Hohenbusch bei Erkelenz erwartet. Mit dem Electricize startet eines der größten Elektrofestivals in NRW. Rund um das Festivalgelände auf Haus Hohenbusch müssen Autofahrer bis Montag mit Verkehrsbehinderungen rechnen. Die Kreisstraße 29 bleibt gesperrt. Besucher werden über Shuttlebusse und ausgeschilderte Parkplätze zum Festival geleitet. Die anhaltende Hitze und Trockenheit setzt vielen Bauern in Deutschland immer stärker zu. Besonders auf Wiesen und Weiden fehlt Wasser. Mehr als jeder dritte Betrieb muss deshalb zusätzlich Futter für seine Tiere kaufen. Der Bauernverband rechnet bei Getreide und Raps mit einer leicht unterdurchschnittlichen Ernte und fordert Unterstützung. Landeswirtschaftsminister Alois Rainer sagt, die Regierung beobachte die Lage, Regen könne er aber auch nicht machen. Heute startet auf dem Aachener Bandplatz der Öcher Sommerband. Uns erwarten dort jede Menge Fahrgeschäfte, Kirmesbuden und Imbissstände. Neu dabei ist unter anderem ein Fahrgeschäft, das Besucher mit bis zu 120 km/h in rund 55 Meter Höhe bringt. Offiziell eröffnet wird der Band heute Nachmittag am Riesenrad und geht dann 11 Tage lang. Das Ersatzangebot auf den Schienen zwischen Aachen, Düren und Köln sorgt für immer mehr Ärger. Kritisiert werden lange Umstiegszeiten in Düren, fehlende Anschlussabsprachen und überfüllte Ersatzbusse. Aus Sicht vom Aachener Verein Uni Urban Mobil hätte die Bahn vorhandene Gleise besser nutzen und einzelne Verbindungen anders organisieren können. Nach aktuellem Stand wäre die Strecke am Montag dann wieder frei. Und darüber werden sich neben Sammlern vor allem auch Aachener Lokalpatrioten freuen. Anfang kommenden Jahres kommt eine neue 2-Euro-Münze heraus mit dem Aachener Dom darauf. Zu sehen ist der Dom aus Blickrichtung des Katschhofes, dazu der Schrift Nordrhein-Westfalen. Jedes Jahr soll ein anderes Bundesland mit einem markanten Wahrzeichen gezeigt werden. Rund 30 Millionen der Münzen werden in Umlauf kommen.
0: Dremmen und Würseln, die kommen gerade auf 23 Grad. Das ist richtig angenehm heute bei uns im 100,5 Revier. Um die 25 Grad, die sind noch drin. Das ist das perfekte Wetter für die Runde mit dem Hund. Zum Abend, denn da kommt auch die Sonne dann nochmal ein bisschen besser durch. Morgen am Samstag Sonne pur und das bei bis zu 30 Grad. Der Blick auf die Straßen, A61 Mönchengladbach Richtung Koblenz. Achtung, zwischen Bettburg und Bergheim, da sind in beiden Richtungen Personen auf dem Standstreifen unterwegs. Dann Stau auf der A4 in Richtung Aachen, am Grenzübergang Fettschau, 10 Minuten plus. A52 Düsseldorf in Richtung Romont, zwischen dem Kreuz Nersen und Kreuz Mönchengladbach ebenfalls 10 Minuten plus. Und A61 Mönchengladbach Richtung Venlo, zwischen Mönchengladbach-Wickrath und dem Kreuz Mönchengladbach ebenfalls 10 Minuten länger, 5 Kilometer stockender Verkehr. Und auch in Allendorf ist es ein bisschen voller, auf der von Köhlstraße, da braucht ihr gerade ebenfalls 10 Minuten länger.
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0: 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Eine Blitze haben wir stehen in Aachenbrand auf der Wilhelm-Zimons-Straße, kommt von Maurice über die 100,5-App rein. In Geilenkirchen auf der Jülicher Straße wird auch geblitzt. Dankeschön an Mario und Viviana, die das gesehen haben. Und Aachen-Franzstraße 30er-Zone hat der Armin noch eine Blitze entdeckt. Blitzer meldet ihr in der 100,5-App, falls da noch eine neue hinzugekommen ist, oder meldet euch auch gerne an der 100,5-Hotline 0180 501 0055.
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0: Wir starten zusammen ins Wochenende rein. Falls ihr noch keine Pläne habt, gibt da was Neues auf Netflix. 1000 Zeilen, sprechen wir drüber in unserem Streaming-Tipp nach den nächsten 3 Hits. Hi zusammen.

0: Die beiden bringen uns super ins Wochenende. Leonie und Callum Scott, Stay auf 100,5, das Hitradio.
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0: Ihr kommt später auf der Couch an und wir haben die passende Beschäftigung. In dem Film 1000 Zeilen geht es um einen der größten deutschen Journalismus-Skandale. Ein Star-Reporter, dessen Geschichten Millionen Menschen erreichen, wäre da nicht eine wichtige Sache. 100,5 Streaming-Fachfrau Katrin Barenschee.
2: Viele Geschichten sind komplett erfunden. Ein Kollege wird misstrauisch und stößt auf immer mehr Ungereimtheiten. Zuerst glaubt niemand wirklich daran, aber Stück für Stück kommt alles ans Licht.
3: Weißt du, was wir jetzt machen? Wir gehen alles durch.
4: Ich bin Fotograf.
3: Aber lesen kannst du doch, oder?
5: Du benimmst dich wie ein sturer Bock, der einfach nur Recht haben will.
3: Dieser Typ schreibt sich da irgendeinen Scheiß zusammen.
2: Super spannend erzählt, eine gute Portion Satire, aber genau so viel, dass die Geschichte ihre Ernsthaftigkeit behält. Den Film gibt's jetzt neu auf Netflix und bekommt von mir 4 von 5 möglichen Sternen. Besonders stark die Schauspielleistung von Elias Mbarek und die Produktion von Michael Bulli-Herbig. Hollywood, made in Germany.
0: Ach, richtig cool. Genießt das Wochenende. Die Couch, hört er sie schon? Da hinten? Da ruft sie schon.

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0: Wir suchen in unserem Hit-Battle heute den besten offiziellen Sommerhit ever. Abstimmen auf Insta und in unserem WhatsApp-Channel. Bis dahin feiern wir den diesjährigen Gewinner. Shakira und Burna Boy, Die Die, für euch direkt nach den News.
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0: Hallo zusammen, 5:30 jetzt gleich.
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14: Mit Sören Sierk. In Belgien dürfen Geschäfte ab kommenden Donnerstag länger öffnen. Dann sind Öffnungszeiten an 7 Tagen pro Woche von 8 Uhr am Morgen bis abends um 9 Uhr erlaubt. Außerdem müssen Läden nicht mehr zwingend einmal pro Woche für 24 Stunden geschlossen bleiben. Wer mit dem E-Scooter stürzt, verletzt sich besonders häufig am Kopf. Das zeigt eine neue britische Studie zu schweren Verkehrsunfällen. Auffällig ist auch, dass unter den schwer verletzten Scooterfahrern vergleichsweise viele Minderjährige sind. Die Forscher sehen vor allem fehlende Helme und die Bauweise der Scooter als Problem. Das Ersatzangebot auf den Schienen zwischen Aachen, Düren und Köln sorgt für immer mehr Ärger. Kritisiert werden lange Umstiegszeiten in Düren, fehlende Anschlussabsprachen und überfüllte Ersatzbusse. Nach aktuellem Stand wäre die Strecke am Montag wieder frei. Darüber werden sich neben Sammlern vor allem Aachener Lokalpatrioten freuen. Anfang kommenden Jahres kommt eine neue 2-Euro-Münze heraus mit dem Aachener Dom darauf. Rund 30 Millionen der Münzen werden in Umlauf kommen.
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0: Achtung auf der A61 Mönchengladbach in Richtung Koblenz. Zwischen Bettburg und Bergheim sind in beiden Richtungen Personen auf dem Standstreifen unterwegs. Stau auf der A4 in Richtung Aachen am Grenzübergang Fettschau 10 Minuten länger. Und auf der A61 Mönchengladbach in Richtung Venlo. Zwischen Mönchengladbach-Güderath und dem Kreuz Mönchengladbach 4 Kilometer stockender Verkehr, ungefähr 5 Minuten länger. Und die von Kühlstraße in Allendorf ist gerade gut voll, 20 Minuten plus hier.
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0: Die gibt's natürlich immer zuerst auf 100,5 das Hitradio. Eine Blitze kommt von Hubert über die 100,5 App rein. In Eschweiler auf der Aachener Straße steht ein Blitzeanhänger. Außerdem in Aachen auf der Franzstraße, 30er-Zone wird auch geblitzt, hat der Armin gesehen. Und in Aachen-Brandt auf der Wilhelm-Zimons-Straße hat der Maurice über die 100,5 App durchgegeben. Macht das doch gerne auch wie der Maurice und Hubert und meldet neue Blitzen in der 100,5 App. Oder ihr könnt das auch einfach per WhatsApp durchgeben. 01578 212 1005.
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0: Alle Farben, Baby Goodbye auf 100,5, das Hitradio und gebrannte Mandeln, Zuckerwatte und Fahrgeschäfte in Aachen. Es ist endlich wieder soweit, der Öscher Sommerband geht heute los. Und neben den Klassikern, Breakdancer oder dem Riesenrad, gibt es dieses Jahr auch eine Premiere in Aachen, das Fahrgeschäft Anubis.
1: Ich kann sagen, es ist ein Erlebnis. Ich würde es jedem raten. Jung, alt, macht eigentlich gar nichts aus. Ich glaube, mein ältester Fahrgast war 86 oder um die 90. Also da gehen eigentlich noch jung und alt drauf. Es ist ein schönes Fahrgefühl. Man kriegt Kribbeln im Bauch. Also ich kann es nur weiterempfehlen.
0: Das sagt Betreiber Toni Denis Junior. Anubis bringt uns mit bis zu 120 km/h auf der Höhe von um die 55 Metern und dreht sich dabei im Kreis. Jo, das ist auf jeden Fall nochmal eine Nummer für die Adrenalin-Junkies. Für wen es ein bisschen ruhiger werden darf, da geht es dann auf die Raupenbahn. Betreiberin und Vorsitzende des Schaustellerverbandes Katja Milz, die freut sich auf den Sommerband.
2: Das Geschäft ist halt so besonders, weil du hier wirklich das erste Mal drauf gehst, wenn du 4, 5 Jahre alt bist mit Mama, Papa. Dann spiegelt sich das in der Kindheit wieder. Ab 8 Jahre darfst du alleine fahren. In der Jugend kommst du mit deinen Freunden her. Später bist du selber Papa, gehst mit deinem Kind hierhin. Danach bist du Opa und fährst noch mit dem Enkelkind. Ne? Also es ist eine ganz breite Spanne am Publikum, was dieses Geschäft nutzt.
0: Ja, die Raupenbahn auch eine Kategorie für mich. Bei dem Anubis, da wäre ich dann eher der Taschenträger. 150.000 Besucher, die werden in den nächsten 10 Tagen auf dem Bandplatz erwartet. Die offizielle Eröffnung, die ist gleich um 5 Uhr. Allen zusammen viel Spaß.

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0: Klock, klock, um jetzt gleich 5 vor 4.
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0: Ja, und an diesem Wochenende, Sören Sirk, da geht es wieder ab bei Erkelenz.
2: Ja, eins der größten Festivals im 100,5-Revier geht wieder an den Start.
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2: Mehr als 55.000 Menschen feiern ab heute auf Haus Hohenbusch bei Erkelenz. Mit dem Electricize startet eines der größten Elektrofestivals in NRW. Nach einem Zwischenfall unter anderem 2024 haben die Veranstalter das Sicherheitskonzept nochmal deutlich ausgebaut, 100,5-Reporter Daniel Niesen.
3: Damals hatte sich ein Mann in einer mobilen Toilette versteckt und Frauen heimlich fotografiert. Er wurde später unter anderem deswegen verurteilt. Als Reaktion kontrolliert die Security die Toiletten jetzt regelmäßig. Zusätzlich gibt es geschulte Sicherheitsteams und mehr Videoüberwachung auf dem Gelände. Neu ist auch eine Notruf-App. Wer sich unsicher fühlt oder Hilfe braucht, kann per Knopfdruck Alarm auslösen. Der Standort wird dann direkt an Security und ein Interventionsteam des Deutschen Roten Kreuzes übermittelt. Damit das zuverlässig funktioniert, haben die Veranstalter sogar einen zusätzlichen Mobilfunkmast aufgebaut.
2: Rund um das Festivalgelände auf Haus Hohenbusch müssen Autofahrer bis Montag mit Verkehrsbehinderung rechnen. Auf der Bahnstrecke zwischen Aachen, Düren und Köln wächst der Frust über das Ersatzangebot. Fahrgäste klagen über lange Umstiege in Düren, verpasste Anschlüsse und volle Ersatzbusse. Der Aachener Verein Uni Urban Mobil meint, die Bahn hätte vorhandene Gleise besser nutzen und die Verbindungen anders planen können. Nach aktuellem Stand soll die Strecke ab Montag wieder frei sein. Die Trockenheit macht vielen Landwirten immer größere Probleme. Vor allem auf Wiesen und Weiden fehlt Wasser, deshalb muss inzwischen mehr als jeder dritte Betrieb zusätzlich Futter für seine Tiere kaufen. Auch bei Getreide und Raps rechnet der Bauernverband mit weniger Ertrag als sonst. Landwirtschaftsminister Alois Rainer sagt, die Regierung beobachte die Lage, Regen könne sie aber auch nicht herbeizaubern. Und in Belgien können Geschäfte ab Donnerstag deutlich länger öffnen. Erlaubt sind dann Öffnungszeiten an allen 7 Wochentagen von morgens um 8 bis abends um 9. Auch der bisher vorgeschriebene Ruhetag fällt weg. Nutzen müssen Händler die neuen Zeiten aber nicht. Vor allem in Touristenorten und an der Küste wollen viele Läden davon Gebrauch machen.
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0: Herrn und Randerrad, ihr kommt auf 23 Grad gerade. Ja, ist es richtig angenehm im 100,5-Revier heute. Zum Abend hin, da kommt die Sonne dann auch nochmal ein bisschen besser durch. Morgen am Samstag Sonne pur bei bis zu 30 Grad. Wir gucken auf die Straßen im 100,5-Revier. A4 in Richtung Aachen am Grenzübergang Fetschau braucht da 10 Minuten länger. A61 Mönchengladbach in Richtung Venlo zwischen Mönchengladbach-Güderath und dem Kreuz Mönchengladbach. 4 Kilometer stockender Verkehr, hier 5 Minuten plus. Und in der Van-Kühl-Straße in Allendorf, die ist gerade gut voll. Hier braucht er so 10 Minuten länger gerade.
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0: Die gibt's natürlich immer zuerst auf 100,5, das Hitradio. Sandra aus Brand hat gerade angerufen. In Aachen Brand auf der Wilhelm-Ziemons-Straße in der 30er-Zone wird geblitzt. Außerdem Heinsberg-Oberbruch in Richtung Ratheim, da an der Taxizentrale hat der Jan über die 100,5-App Bescheid gegeben. Und auch in Gilrath steht eine Blitze auf der Karl-Arnold-Straße. Wenn er da von Geilenkirchen auskommt, das haben ganz viele von euch gesehen und uns durchgegeben. Neue Blitzer, die meldet ihr ganz entspannt in der 100,5-App. Da gibt es auch eine Liste mit allen aktiven Blitzen. Oder macht's wie die Sandra und ruft gerne bei mir an der 100,5-Hotline 080 501 0055.
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0: Wir erledigen die allerletzten Termine diese Woche und dann ab in den Garten, auf die Couch oder auch zum Öscher Sommerband. Die beste Musik für euren Weg in den Feierabend, die haben wir, Alex Warren mit Fever Dream. Hi zusammen.

Michael Schulte, 5 AM auf 100,5 das Hitradio. Und immer wieder sehen wir so irgendwo hängen Zettel, wo drauf steht, dass ein Haustier gesucht wird. In Düsseldorf werden jetzt zwei Stofftiere gesucht. Der Finderlohn 1000 Euro. Jo. Die zwei kleinen Kuscheltiere, Fröschli und Schäfi, ich glaube, ihr könnt euch denken, um welche Tiere es geht, sind offensichtlich sehr wichtig für ihre erwachsenen Besitzer. Aber der Fall, ja, ich weiß auch nicht, der wirft schon irgendwie Fragen auf. Die beiden Kuscheltiere, ne? An der Handtasche der Besitzerin, in einem Einkaufszentrum dann auf einmal, futsch, weg, keine Spur mehr. Diebstahl, schwierig, die Stofftiere, die sind in so einem kleinen Beutel gewesen, runtergefallen. Ja, dann wären die ja eigentlich gefunden worden, ne, wenn man danach gesucht hätte. Selbstständig auf den Weg gemacht, um ein Abenteuer zu erleben. Für mich die einzige logische Erklärung.

0: Fenster runterdrehen, Balkontür aufmachen und einfach mal ein bisschen genießen. Locker luftige Vibes mit Holly Humberstone, To Love Somebody in ein paar Minuten für euch auf 100,5. Das ist Radio.
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0: Hallo zusammen, 5:30 jetzt.
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15: Mit Sören Sierk. In Erkelenz startet heute mit dem Electricize eines der größten Festivals im 100,5 Revier. Bis Sonntag werden auf Haus Hohenbusch mehr als 55.000 Besucher erwartet. In diesem Jahr wird noch mehr Fokus auf Sicherheit für alle Besucher gelegt. Am Schienenersatzverkehr zwischen Aachen, Düren und Köln gibt es deutliche Kritik. Der Aachener Verein Uni Urban Mobil bemängelt unter anderem schlecht abgestimmte Anschlüsse in Düren und zu kleine Ersatzbusse. Stand jetzt sollen ab Montag wieder Züge auf der gesamten Strecke fahren. Die Trockenheit macht vielen Landwirten immer größere Probleme. Vor allem auf Wiesen und Weiden fehlt Wasser. Deshalb muss inzwischen mehr als jeder dritte Betrieb zusätzlich Futter für seine Tiere kaufen. Auch bei Getreide und Raps rechnet der Bauernverband mit weniger Ertrag als sonst. In Belgien können Geschäfte ab Donnerstag deutlich länger öffnen. Erlaubt sind dann längere Öffnungszeiten an allen Wochentagen. Auch der bisher vorgeschriebene Ruhetag fällt weg. Nutzen müssen Händler die neuen Zeiten aber nicht.
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0: Auf der A4 in Richtung Aachen am Grenzübergang Vetschau steht ihr 10 Minuten länger. Gerade A61 Mönchengladbach in Richtung Venlo. Zwischen Mönchengladbach-Göderath und dem Kreuz Mönchengladbach 5 Kilometer stockender Verkehr, auch 10 Minuten länger. Und 10 Minuten plus braucht ihr gerade auch in Allendorf, wenn ihr auf der von Kühlstraße unterwegs seid.
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0: Die gibt's natürlich immer zuerst auf 100,5 das Hitradio. Der Raphael hat uns eine Blitze in Alsdorf gemeldet, da am Übacher Weg, da am Friedhof. Und in Aachen wird in der Franzstraße geblitzt. In der 30er-Zone kommt von Armin rein die Info. Und auch in Aachen auf der Stolberger Straße haben ganz viele von euch eine Blitze gesehen und uns Bescheid gesagt. Dankeschön an alle Blitzermelder. Die Blitzen habt ihr in der Übersicht nochmal in der 100,5 App. Da gebt ihr neue Blitzen auch ganz entspannt durch. Oder das könnt ihr auch machen per WhatsApp. 01578 212 1005.
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0: American Girls, Harry Styles auf 100,5 das Hitradio und der beste Nico Santos Song ever. So, jetzt habe ich es gesagt.
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0: Nico Santos, der hat schon den ein oder anderen Banger rausgebracht. Ja, All Time High zum Beispiel, geht immer, klingt super. Sein neuester Hit, Why Don't You Stay, der spielte aber nochmal in einer anderen Kategorie. Spätestens, wenn wir den Refrain zum zweiten Mal hören, haben wir nur noch dieses Why Don't You Stay im Kopf. Ich verspreche es euch, Ohrwurm vom Allerfeinsten. Klingt nach Sommer, klingt nach guter Laune, klingt richtig geil und ist unser verdienter Hit-Tipp in dieser Woche.

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0: Mando Diao auf 100,5 das Hitradio, es ist jetzt 5 vor 5.
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0: Gebrannte Mandeln, Zuckerwatte und danach dann ab auf den Breakdancer, Riesenrad und Co. Sören Sirk.
2: Ja, so oder so ähnlich sieht heute wohl der Plan vieler Menschen in Aachen aus.
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2: Jetzt gleich um 5 startet auf dem Aachener Bandplatz der Öcher Sommerband. Uns erwarten dort jede Menge Fahrgeschäfte, Kirmesbuden und Imbissstände. Neu dabei ist unter anderem das neue Fahrgeschäft Anubis, das Besucher mit bis zu 120 km/h in rund 55 Meter Höhe bringt.
3: Ich kann sagen, es ist ein Erlebnis. Ich würde es jedem raten. Jung, alt, macht eigentlich gar nichts aus. Ich glaube, mein ältester Fahrgast war 86 oder um die 90. Also da gehen eigentlich noch jung und alt drauf. Es ist ein schönes Fahrgefühl. Man kriegt Kribbeln im Bauch. Also ich kann es nur weiterempfehlen.
2: Sagt Betreiber Toni Denis Junior. Offiziell eröffnet wird der Band heute Nachmittag am Riesenrad. Er geht 11 Tage lang und endet traditionell mit dem großen Feuerwerk. Ein Ehepaar soll in Hückelhofen ein Haus gekauft, aber den Großteil des Kaufpreises nie bezahlt haben und trotzdem mehr als ein Jahr dort wohnen geblieben sein. Genau darum geht es jetzt vor dem Amtsgericht Mönchengladbach. Dem Paar wird besonders schwerer Betrug vorgeworfen. Der angeklagte Mann bestreitet eine Betrugsabsicht und sagt, er habe wegen Mängeln am Haus nicht weitergezahlt. Mehr als 55.000 Menschen werden ab heute wieder beim Electricize in Erkelenz erwartet. Das Festival läuft bis Sonntag auf Haus Hohenbusch. Nach Vorfällen in den vergangenen Jahren liegt ein besonderer Fokus diesmal auf der Sicherheit. Besucher können per App einen SOS-Alarm auslösen. Mobile Toiletten werden regelmäßig kontrolliert und geschulte Teams stehen bei Problemen bereit. Für die Anreise fahren außerdem Shuttlebusse zwischen dem Erkelenzer Bahnhof und dem Festivalgelände. Und Marc van Bommel ist jetzt offiziell als neuer Trainer der belgischen Nationalmannschaft vorgestellt worden. Für den 49-Jährigen ist es die erste Station als Nationalcoach. Belgien kennt er aber gut. Mit dem FC Antwerp hat er 2023 Meisterschaft und Pokal gewonnen. Bei den Roten Teufeln will er auf viel Ballbesitz und einen dominanten Spielstil setzen. Schon im September stehen dann die ersten Nations League-Spiele an.
0: Es bleibt trocken zum Abend hin und die Sonne, die kommt dann auch nochmal mehr raus. Feierabend auf der Terrasse, gar kein Problem. Herrad und Heinsberg, ihr kommt noch auf 23 Grad. Morgen am Samstag dann wieder ein gutes Stück wärmer bei bis zu 30 Grad. Der Blick auf die Straßen im 100,5 Revier A4 in Richtung Aachen am Grenzübergang Fettschau 20 Minuten plus und auch gutes Durchhalten in Eilendorf auf der von Köls-Straße, da steht er gerade 10 Minuten länger.
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0: 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Eine frische Blitze ist reingekommen über die 100,5 App vom Andreas. Der sieht in Würseln auf dem Duffesheider Weg eine Blitze. Außerdem in Alsdorf auf dem Übacher Weg am Friedhof kommt von Raphael rein die Info und wir haben auch noch eine Blitze stehen in Aachen-Brand. Wilhelm-Zimons-Straße in der 30er-Zone. Dankeschön an Sandra aus Brand, die das gesehen und gemeldet hat. Neue Blitzer, die meldet ihr ganz entspannt in der 100,5 App wie der Andreas oder ihr könnt das auch gerne an der 100,5 Hotline durchgeben. 0180 501 0055.
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0: Ja, ihr habt es vielleicht heute schon in den News bei uns gehört. Der Aachener Dom, der kommt auf neue 2-Euro-Münzen. Wie geil ist das denn, oder? Was sagt ihr? Und was hätte noch einen Platz auf einer Münze verdient? Hören wir nach den nächsten drei Hits. Halt zusammen.

0: Save Me Tonight, David Guetta und Jennifer Lopez auf 100,5 das Hitradio. Wir alle können bald einen Teil vom 100,5 Revier in der Hosentasche haben. Jo, richtig cool, der Aachener Dom, der kommt auf die neuen 2-Euro-Münzen. Ab dem nächsten Jahr kommen insgesamt 30 Millionen Münzen mit dem Escher Dom im Umlauf. Wir könnten also Glück haben, eine davon zu erwischen. Den wollen wir auf jeden Fall auch im Portemonnaie haben, oder was sagt ihr? Und was hätte noch einen Platz auf der Münze verdient? 100,5-Reporterin Laura Conner macht den Aachener Dom-Münzencheck mit euch.
1: Ich find's cool, ich find's mega geil. Wir können auch aus, also Aachen wird repräsentiert dann nochmal, ne? Ist ja noch, hat ja noch eine mega Geschichte.
2: Das ist sehr, sehr cool. Das ist wirklich toll.
3: Bin auch sehr von überzeugt.
4: Wenn noch irgendwas anders so Aachen representen könnte, was würdet ihr noch drauf machen?
2: Vielleicht noch so Printen oder sowas.
3: Vielleicht auch irgendwie so Elisenbrunnen oder so Pontor.
5: In Tivoli.
4: In Tivoli?
5: Auf jeden Fall.
4: Wenn du eine Sache denn auf eine 2-Euro-Münze oder auf einen 5-Euro-Schein rauftun könntest, was würdest du gerne drauftun? Hast du irgendwas, wo du sagst, das würde Deutschland eigentlich ganz lustig repräsentieren?
6: Ja, dass man halt dieses, das ist auch ein Meme online, dass man diese Wasserflaschen mit dem festgemachten Deckel irgendwie drauf macht auf die 5-Euro-Scheine oder so. Dass man dieses typisch deutsche oder europäische, dass man die Deckel nicht mehr von der Flasche wegbekommt.
2: Irgendwas mit Pfand.
4: Ich finde auch crazy, wären Handtücher auf einer Badeliege.
7: Ist auch nicht schlecht. Für manche das Freiheitszeichen A schlechthin, also das aufgehobene Tempolimit. Das ist das durchgestrichene Schild. Ist ja für manche schon Deutschland schlechthin, ne?
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0: Mit Power gehen wir rein ins Wochenende. Baby Rexha gibt uns die Motivation, um heute Abend doch noch auf das Grillfest zu gehen. New Religion, direkt nach den News.
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0: Hi zusammen, kurz vor 5:30 jetzt.
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16: Mit Sören Sierk auf dem Aachener Bandplatz ist der Eucher Sommerband jetzt gestartet. Uns erwarten dort jede Menge Fahrgeschäfte, Kirmesbuden und Imbissstände. Neu dabei ist unter anderem das Fahrgeschäft Anubis, das Besucher mit bis zu 120 km/h in rund 55 Meter Höhe bringt. Ein Ehepaar soll in Hückelhofen ein Haus gekauft, aber den Großteil des Kaufpreises nie bezahlt haben und dann trotzdem dort ein Jahr gewohnt haben. Genau darum geht es jetzt vor dem Amtsgericht Mönchengladbach. Dem Paar wird besonders schwerer Betrug vorgeworfen. Mehr als 55.000 Menschen werden ab heute beim Electricize in Erkelenz erwartet. Das Festival läuft bis Sonntag auf Haus Hohenbusch. Nach Vorfällen in den vergangenen Jahren liegt ein besonderer Fokus diesmal auf der Sicherheit. Und Marc van Bommel ist jetzt offiziell als neuer Trainer für die belgische Fußballnationalmannschaft vorgestellt worden. Für den 49-Jährigen ist es die erste Station als Nationalcoach. Er will bei den Roten Teufeln auf viel Ballbesitz und einen dominanten Spielstil setzen.
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0: A4 in Richtung Aachen am Grenzübergang Fettschau steht ihr gerade eine Viertelstunde länger. Und in Allendorf auf der Von-Köhl-Straße auch noch einiges los. 10 Minuten plus hier.
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0: 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Eine Blitze reingekommen über die 100,5 App vom Andreas in Würseln auf dem Duffesheider Weg. Dann noch in Eschweiler auf der Aachener Straße steht ein Blitzeranhänger, hat der Hubert auch über die 100,5 App gemeldet. Und in Geilenkirchen auf der Jülicher Straße, da wird auch geblitzt. Dankeschön an Mario und Viviana, die das gesehen haben. Neue Blitzer, die meldet ihr bei uns in der 100,5 App oder macht das per WhatsApp 01578 212 1005.
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0: Wir läuten das Wochenende zusammen auf 100,5 das Hitradio ein mit dem besten offiziellen Sommerhit aller Zeiten.
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0: Tobi aus den News hat El Professor mit Bella Ciao im Hügel Remix ins Rennen geschickt. Eiko aus der Morning Show mit DJ Robin und Schürze Laila. Ja, mein Kandidat, Bellini, Samba de Janeiro. Ihr habt abgestimmt auf Insta und in unserem WhatsApp-Channel. Der Gewinner? Mit relativ großem Abstand, was mich sehr freut natürlich. Bellini, Samba de Janeiro. Ihr habt mich nicht enttäuscht. Vielen Dank für die ganzen Stimmen. Dann den Gewinnersong gibt's jetzt auf 100,5 das Hitradio. Der beste offizielle Sommerhit aller Zeiten.

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0: Hi zusammen, 5 vor 6 jetzt.
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0: Geduld, das ist ja so eine Tugend, Sören Sirk, bei der Polizei, da hat ein Ermittlungsteam scheinbar eine Menge davon.
2: Nach mehr als 10 Jahren konnte ein zweiter Verdächtiger festgenommen werden. Er soll möglicherweise an mehreren Banküberfällen in Aachen beteiligt gewesen sein.
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2: 12 Jahre nach einem bewaffneten Banküberfall in Aachen hat die Polizei einen zweiten Tatverdächtigen festgenommen. Der heute 70-Jährige ist in Spanien gefasst und nach Deutschland ausgeliefert worden. Bei dem Überfall auf die Paxbank am Löhrgraben haben die Täter mehr als 400.000 Euro erbeutet. Dazu besteht der Verdacht, dass dieselbe Tätergruppe auch für 3 andere Banküberfälle verantwortlich sein könnte. Mindestens 3 weitere Beteiligte sind weiterhin unbekannt. Nach ihnen fahndet die Polizei jetzt öffentlich. Ein Foto und mehr Infos findet ihr auf das Hitradio.de. Der Öcher Sommerband ist heute in Aachen gestartet. Auf dem Bandplatz werden in den nächsten 11 Tagen insgesamt rund 150.000 Besucher erwartet. Die Vorsitzende des Schaustellerverbands Katja Milz freut sich vor allem auf Klassiker wie die Raupenbahn.
3: Das Geschäft ist halt so besonders, weil du hier wirklich das erste Mal drauf gehst, wenn du 4, 5 Jahre alt bist mit Mama, Papa. Dann spiegelt sich das in der Kindheit wieder. Ab 8 Jahre darfst du alleine fahren. In der Jugend kommst du mit deinen Freunden her. Später bist du selber Papa, gehst mit deinem Kind hierhin. Danach bist du Opa und fährst noch mit dem Enkelkind. Ne? Also es ist eine ganz breite Spanne am Publikum, was dieses Geschäft nutzt.
2: Neben den klassischen Fahrgeschäften gibt es am Montag wieder eine reizarme Kirmes mit weniger Licht, Musik und Durchsagen. Mittwoch ist dann Familientag, dann sind viele Angebote um die Hälfte günstiger. Die Trockenheit macht vielen Landwirten immer größere Probleme. Vor allem auf Wiesen und Weiden fehlt Wasser. Deshalb muss inzwischen mehr als jeder dritte Betrieb zusätzlich Futter für seine Tiere kaufen. Auch bei Getreide und Raps rechnet der Bauernverband mit weniger Ertrag als sonst. Landwirtschaftsminister Alois Rainer sagt, die Regierung beobachte die Lage. Regen könne sie aber auch nicht herbeizaubern. In Mönchengladbach hat der Prozess gegen ein Ehepaar aus Hückelhoven begonnen, das beim Kauf eines Hauses betrogen haben soll. Der Mann hat für das Haus fast eine 750.000 Euro vereinbart. Nach einer Anzahlung von 100.000 Euro soll aber kein weiteres Geld mehr geflossen sein. Trotzdem hat das Paar dort mehr als 1 Jahr lang gewohnt. Der Angeklagte bestreitet eine betrügerische Absicht und verweist auf Mängel am Haus. In ein paar Monaten können wir uns den Aachener Dom einfach ins Portemonnaie stecken. Anfang 2027 erscheint eine neue 2-Euro-Münze. Darauf wird das Wahrzeichen aus Sicht des Katschhofs zu sehen sein. Rund 30 Millionen Münzen sollen mit dem Aachener Dom geprägt werden. Bezahlen können wir damit dann ganz normal im gesamten Euroraum. Und kurz vor dem Start in die Drittligasaison verstärkt Alemannia Aachen noch einmal die Offensive. Nathan Bidumazala kommt von der AS Eupen und unterschreibt für 2 Jahre mit Option auf eine weitere Saison. Der 23-Jährige kann im Zentrum und auf den Außenbahnen spielen. In Eupen hat er bereits unter Alemannia-Trainer Mersa Zelimbegovic gearbeitet.
0: Es bleibt trocken zum Abend hin im 100,5 Revier und die Sonne, die kommt dann nochmal ein Stückchen mehr raus zwischen den ganzen Wolken. Merkstein und Unterbruch, ihr kommt noch auf 23 Grad gerade. Morgen am Samstag dann wieder ein gutes Stück wärmer bei bis zu 30 Grad. Der Blick auf die Straße im 100,5 Revier und da haben wir eine WhatsApp-Sprachnachricht reinbekommen.
4: Hallo, liebe 100,5-Team, ich wollte euch melden in Boscheln, in Überfallenberg. Hinter der Jet-Tankstelle auf der Romandostraße gibt es einen großen Feuerwehreinsatz. Die Straße Richtung Merkstein ist komplett gesperrt. Polizei und Feuerwehr ist vor Ort. Umfahrt diese Strecke am besten.
0: Ja, danke dir, Adalbert. Haben auch Mo und Bianca durchgegeben. Auf der A4 Richtung Aachen, da braucht ihr gerade noch ein Stück länger. 10 Minuten am Grenzübergang Fettschau. Und auf der von Köhlstraße in Allendorf immer noch viel los. 10 Minuten plus hier auch.
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0: 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Eine Blitze reingekommen von Andreas über die 100,5 App in Würseln auf dem Duffesheider Weg. Dann noch in Elschweiler auf der Aachener Straße steht ein Blitzeinhänger. Hat der Hubert auch über die 100,5 App reingegeben. Und in Aachen-Brand wird auch geblitzt, hat die Sandra aus Brand gemeldet. Wilhelm-Ziemons-Straße in der 30er-Zone. An dieser Stelle hier übernimmt jetzt Enrico Ostendorf fähige Hände für euren perfekten Start ins Wochenende. Ich bin Fabian Flemmer und raus für heute. Macht euch einen schönen Feierabend.
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Felix Jähn und Cascada mit Boy, You Turn Me.